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1: Hallo und herzlich willkommen. Heute ist Pfingstmontag, der zweite Feiertag und ihr habt noch einen freien Tag für euch. Ich bin Frederik, das ist Radio 84 und wir begleiten euch durch diesen sehr entspannten Tag mit der besten Musik, guter Laune und allem, was ihr braucht, um diesen Feiertag richtig zu genießen. In der Moderation sind heute Theo, Nikita und ich, Frederik, aus der Klasse 8-4 vom Schiller-Gymnasium Leipzig. Apropos beste Musik. Eine Gruppe aus unserer Klasse hat sich ein paar echte Banger aus den 1980er Jahren für unsere Sendung herausgesucht, die ihr inzwischendurch mal hören werdet. Pure Nostalgie also. Nikita, kannst du uns mal mehr über den ersten Song erzählen?
2: Ja, also hallo alle zusammen, ich heiße Nikita und die Songs finde ich persönlich auch richtig gut. Habe ich auch sehr oft in meiner Kindheit gehört, da sie recht beliebt sind. Und jetzt kommt ein persönlicher Favorit von mir. Jetzt hört ihr nämlich Take On Me von Aha. Mit einem der innovativsten Musikvideos aller Zeiten aufgrund von Kombinationen aus Zeichnungen und Filmaufnahmen. Die haben da wirklich animierte Zeichnungen reingepackt und Filmaufnahmen. Und das Musikvideo war wirklich fast das Beste an dem Song. Wir haben aber natürlich nur den Song für euch. Wir sind ein Radio. Also schaut euch vielleicht auch mal das Musikvideo dazu an. Jetzt kommt aber erstmal Take On Me von Aha.

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1: Das Spiel Forza Horizon 6 ist am 19.05. erschienen und wird schon von vielen Autorennsportfans gespielt. Forza Horizon 6 vom Entwicklerteam Playground Games ist die Fortsetzung der führenden Open-World-Autorennspielserie auf Xbox und PC. Forza Horizon 6 spielt in Japan und die Karte ist die bisher größte in der Reihe. Die Karte ist sehr abwechslungsreich gestaltet, mit Tokio als Brennpunkt der japanischen Autoszene. Es gibt offene Felder, Wälder und schneebedeckte Berge. Forza Horizon 6 startet zu Beginn mit über 550 verschiedenen Autos von verschiedenen Herstellern, jedoch soll mit Updates die Zahl bis zu 1000 Autos erhöht werden. Ein Hauptfaktor des Spiels ist das sogenannte Tuning der Autos, um sie so zu verbessern, dass sie schneller sind, besser beschleunigen oder einfach gut driften können. Forza Horizon 6 erscheint zu Beginn nur auf PC und Xbox Series X oder S und später 2026 auch auf PS5. Das Spiel kann auch 70€ gekauft werden oder im Xbox Game Pass gespielt werden. Für Leute, die Autos sehr gerne haben oder nach dem Feierabend einfach nochmal eine Runde Rennauto fahren möchten, ist das perfekte Spiel.
2: Der Film The Mandalorian und Grogu ist vor 5 Tagen erschienen und begeistert weiterhin Star Wars Fans. Man kann ihn auf Disney Plus zwar erst voraussichtlich im August streamen, dafür kann man ihn in den Leipziger Kinos Sinister am Petersburgen und Regina Palast an der Dresdner Straße mit Popcorn und Nachos schauen. Der Film handelt von dem ungleichen Duo, dem Kopfgeldjäger Din Djarin und dem Kind Grogu mit seinen besonderen Fähigkeiten. Gemeinsam werden sie in Konflikte rund um die Neue Republik verwickelt und müssen sich neuen Gefahren stellen. Der Film ist ab 12 Jahren freigegeben und dauert 2 Stunden 15.
3: Das war doch ein super Einstieg in den Nachmittag des letzten Feiertags. Jetzt weiß ich, was ich zocken soll, wenn draußen mal wieder Scheißwetter ist. Oder wenn mal wieder Lockdown ist, wegen dem Hunter-Virus. Ob es dazu wirklich kommt, erfahren wir bei Clara, Sophie, Summer und Lucien mit einem Beitrag zum Hunter-Virus.
4: Wir haben eine Umfrage zum Hunter-Virus gemacht und jetzt kommen ein paar Infos für euch. Aber es könnte sein, dass diese Infos veraltet sind, da wir alles am 12.05. aufgenommen haben. Was ist auf der Kreuzfahrt überhaupt passiert?
5: Auf einem Kreuzfahrtschiff unter niederländischer Flagge, das am 1. April 2026 in Südargentinien gestartet ist, wurde ein Ausbruchsgeschehen mit Hunter-Viren, Andes-Viren, die in Südamerika vorkommen, festgestellt. 3 Personen sind im Rahmen des Ausbruchsgeschehens verstorben, darunter eine Person aus Deutschland. Gemäß europäischer Vereinbarung sollen die restlichen Passagiere des Kreuzfahrtschiffs in ihre Heimatländer ausgeflogen werden. Die Rückführung der verbleibenden deutschen Passagiere wurde von der Bundesregierung koordiniert.
4: Was ist das Hunter-Virus und wie bekommt man das überhaupt?
6: Hunter-Viren kommen weltweit vor. Durch das Einatmen von kontaminiertem Nagetierkot wird es übertragen und ist nicht leicht von Mensch zu Mensch übertragbar, aber möglich. Es gibt verschiedene Hunter-Virus-Spezies, die unterschiedlich schwere Krankheitsformen auslösen können. Infektionen mit südamerikanischen Hunter-Viren, Andes-Viren unterscheiden sich deutlich von den in Deutschland vorkommenden Spezies.
4: Was sind die Symptome und wie merkt man, dass man es hat?
7: Im Vergleich zu Corona, was durch schleichendes Fieber, Husten, Halsschmerzen und Müdigkeit bemerkbar war, wird es beim Hunter-Virus meistens 1 bis 4 Wochen nach Kontakt durch plötzlich erscheinendes hohes Fieber, starker Kopf-, Muskel- und Rückenschmerzen sowie Abgeschlagenheit bemerkbar.
4: Wir haben uns gefragt, was andere Leute als gefährlicher einschätzen. Das Coronavirus oder das Hunter-Virus?
8: Wie gefährlich schätzen Sie das Hunter-Virus im Vergleich zu Corona ein?
9: Stelle ich mir jetzt nicht gefährlicher vor. Also nicht so viel gefährlich wie Corona.
10: Ja, weil es erstens nicht direkt von Mensch zu Mensch wo übertragen wird. Und das ist dann das Ausschlaggebende. Ja.
11: Ich weiß jetzt auch nicht so viel darüber, aber ich glaube, es sollte auf jeden Fall nicht unterschätzt werden und dass Leute das ernst nehmen. Und ich glaube, alles Weitere zeigt sich jetzt so ein bisschen. Also ich finde wichtig, keine Panik mache, aber schon auch genauso, wie es schon mal wichtig ist, immer noch Maske zu tragen oder so teilweise.
12: Ich glaube, es wird nicht so einfach übertragen. Ist natürlich vielleicht gefährlicher. Ich glaube nicht, dass das für uns hier gefährlich ist. Nee.
13: Überhaupt nicht gefährlich, würde ich sagen, weil es ist ja bei weitem nicht so ansteckend wie Corona.
14: Es soll ja auch sehr gefährlich sein, das wird durch Mäuse und so im Garten übertragen. Aber ich glaube, Corona ist ja nun vorbei, ne? Da weiß man ja, wie es war. Und beim Hunter-Virus weiß man nicht, was kommt. Also von dem Schiff ist es ja schon ganz schön mit den Toten. Also ich finde es schon gefährlich. Also immer schön Hände waschen. Bei beiden.
15: Boah, ich glaube, ich bin echt zu wenig dafür informiert. Aber ich glaube so, dadurch, dass man jetzt mittlerweile sich viel damit auseinandergesetzt hat und irgendwie mehr vielleicht auch keine lange Aufmerksamkeit darauf lenkt, dass man dann auch schneller das vielleicht auch bekämpfen kann. Ja.
14: Ich hab's gehabt, mir hat's gereicht.
16: Wahrscheinlich nicht ganz so gefährlich im Halt mit, aber ich finde es trotzdem leichtsinnig, dass das Kreuzfahrtschiff nicht gesagt hat, dass vorher schon Personen runtergegangen sind im Halt mit, weil die sind ohne Kontrolle dann weitergekommen und demzufolge wird eine Verbreitung da dann sein. Das Problem ist, ich kann nicht einschätzen, inwieweit dieses Hunter-Virus gefährlicher ist, wie dies, was immer schon gegeben hat. Weil man erfährt das nicht, dass es einige Infektionen doch in Deutschland mit dem gegeben hat. Wir werden schauen.
17: Also denke ich mal schon relativ gefährlich. Ich denke aber, dass es aktuell ganz gut gehandelt wird. Also so wie mit den Betroffenen und Kontaktpersonen umgegangen wurde. Also fühle ich mich gerade eigentlich nicht bedroht oder ähnliches.
18: Wenig gefährlich. Also alles, was ich davon gehört habe, ist, dass es nur von in ganz engen Mensch-zu-Mensch-Kontakt angesteckt werden kann, also verbreitet werden kann und dass das deswegen relativ unwahrscheinlich ist, dass das zu einer neuen Pandemie wird.
19: Ja, angeblich soll es ja nicht so leicht übertragbar sein wie das andere.
20: Nicht so gefährlich, wie alle, glaube ich, sagen auf Instagram-Kommentaren. Aber ich würde es auch natürlich nicht unterschätzen. Aber ich muss zugeben, ich habe mich nicht so viel damit befasst, einfach weil ich es persönlich nicht so gefährlich einschätze, dass ich da jetzt irgendwie dachte, ich nehme da jetzt viel Zeit für. Weil ich habe auch das Gefühl, dass wenn das ein größeres Ding wäre, als ich das jetzt eingeschätzt hätte, dass da in den Medien auf jeden Fall mehr irgendwie drum, irgendwie so ein Wahl drum gemacht worden wäre.
4: Und das war unser Beitrag zum Hunter-Virus. Wir hoffen, es hat euch gefallen. Und passt gut auf euch auf und bleibt gesund.
21: Danke der Gruppe auf jeden Fall für den Beitrag. Das ist natürlich ein sehr besorgniserregendes Thema, welches auch viel Panik ausgelöst hat. Leute sagen auch aus Joke, dass das Corona Staffel 2 sein wird. Aber zum Glück fühle ich mich jetzt besser über das Thema aufgeklärt. Theo, hast du denn eine Idee, wie wir uns nach diesem Beitrag wieder aufmuntern können?
3: Mit Memes geht das nämlich am besten, denn dieses Lied ist auch ein Meme. Das Hunter-Virus ist nicht das Ende. Hier kommt Never Gonna Give You Up von Rick Astley.

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0: 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Das Finale der UEFA Conference League findet am 27. Mai 2026 in Leipzig statt. Anpfiff ist um 21 Uhr. Es gibt aber schon ab dem 25. Mai das Fanfestival auf dem Marktplatz vor dem Alten Rathaus und in der Innenstadt. Der Eintritt ist frei. Beim Spiel stehen sich der 14. Platz der Premier League, Crystal Palace und der 11. Platz der La Liga, Rayo Vallecano, gegenüber. Tickets für das Spiel gibt es ab 650 Euro für zwei Personen bei T-Combo. Wer aber lieber das Geld sparen will, kann das Spiel bei RTL Plus verfolgen. Beim Fanfestival spielen aber auch zahlreiche Bands, wie zum Beispiel Heavysaurus, eine Metalband, deren Konzerterlebnis auf Kinder von 3 bis 11 Jahren zugeschnitten ist, welches aber auch ältere Leute durchaus interessieren kann. Wer Interesse hat, das Konzert ist am 25.05. um 16.30 Uhr auf dem Marktplatz. Der Eintritt ist frei. Eines ist aber durchaus sicher. In Leipzig wird Fußballstimmung aufkommen, was Fußballfans sehr freuen wird.
1: Gute Nachrichten für alle kleinen und großen Musikfans in Leipzig. Die Kinder-Hip-Hop-Band Deine Freunde kommt mit ihrer Kidsköpfe im Park Open Air Tour nach Leipzig. Das Konzert findet am 30. Mai in der Parkbühne im Clara Zetkin Park statt. Konzertbeginn ist um 17.30 Uhr, der Einlass startet bereits um 16 Uhr. Fans dürfen sich auf bekannte Songs wie Schokolade, Keine Märchen, Hausaufgaben oder Stampf und Klatsch freuen. Mit ihren lustigen Texten, Hip-Hop-Beats und jeder Menge Mitmach-Action sorgen Deine Freunde für Stimmung bei Kindern und auch bei Eltern. Tickets gibt es online sowie an allen bekannten Vorverkaufsstellen. Also, Picknickdecke schnappen, Familie einpacken und gemeinsam feiern bei Kindsköpfe im Park in Leipzig.
2: Nach diesen wirklich tollen Veranstaltungstipps und diesem sehr kindheitserinnerungserregenden Song, zumindest bei mir, kommt jetzt nochmal ein Beitrag. Freddy, kannst du uns mehr über diesen Beitrag erzählen?
3: Ja, sehr gerne. Dieser Beitrag handelt von einer Frage, die sich im wirtschaftlichen Sektor oft gestellt wird. Theo, was war denn die Frage nochmal?
4: Ja, die Frage war, ob die Leute eher in lokalen oder Online-Geschäften einkaufen.
5: Hallo, wir sind von Radio 84. Wir heißen Liz, Hugo und Nils und wir haben uns die Frage gestellt, ob die Leute in Deutschland mehr Geld online oder lokal ausgeben. Die Statistik von Arpinio zeigt, dass 68% der Deutschen mindestens einmal die Woche online shoppen oder stöbern. 52% aber shoppen am liebsten online.
6: Die anderen 16% präferieren reines Offline-Shopping und der Rest shoppt lokal und online. Dazu haben wir 9 fremde Leute, die wir auf der Straße getroffen haben, gefragt, ob sie mehr Geld in Online- oder lokalen Geschäften ausgeben. Dies sind die folgenden Antworten.
7: Geben Sie mehr Geld online oder lokalen Geschäften aus?
8: Lokale Geschäfte.
7: Warum?
8: Ich kaufe nie Online-Sachen.
9: Ich gebe mehr Geld in lokalen Geschäften aus.
7: Und warum?
9: Weil ich habe nicht so viel. Also ich habe keine Karte. Ich habe immer nur Bargeld, deswegen kann ich nur online in richtigen Geschäften einkaufen.
10: Online-Geschäfte mache ich nicht.
11: Ach so, also Sie geben nicht mehr Geld in Online-Geschäften aus?
10: Ja, wenig.
11: Okay, aber woran liegt das?
10: Von Einkommen. Okay. Ich habe kleine Rente. Ah, okay. Habe jetzt bloß ein bisschen dazu verdient. Okay. Aber weil das alles teuer ist, nur das Notwendigste.
12: Eher online.
11: Okay, und woran könnte das liegen?
12: Weil es bequemer ist. Viel bequemer, okay. Ja, schneller. Also klar, manchmal gibt es Sachen, die brauche ich halt sofort. Da gehe ich vielleicht zu DM oder Rossmann, so Kosmetik oder so. Aber ansonsten kriegt man die viel schneller, die Auswahl ist besser, die Preise auch oft. Ja. Und dann kommt es nach Hause.
13: Beides.
11: Beides?
13: Ja, kommt drauf an, was. Also was ich bestelle. Manche Sachen sind im Internet halt billiger, aber eigentlich ist es schon cool vor Ort zu kaufen.
14: In lokalen Geschäften.
7: Warum?
14: Weil ich mehr Geld für Lebensmittel ausgebe als für irgendwelche Kleidung.
15: Online-Geschäfte auf jeden Fall.
11: Okay, und warum?
15: Weil es bequemer ist, weil ich keine Zeit habe.
16: Okay. ich glaube online.
7: Und warum?
16: Weil es praktischer ist, weil den lokalen Geschäften, da gehst du ja hin, wenn du irgendwas Bestimmtes kaufen willst. Und meistens ist mir das zu stressig oder habe einfach auch nicht die Zeit dafür.
17: Online.
11: Online? Ja. Okay, und warum?
17: Einfachheit.
18: Wie man sieht, sind das eindeutige Ergebnisse. Viele kaufen eher online, da es bequemer, einfacher und passender für die Leute ist, die keine Zeit haben. Diejenigen, die zu lokalen Geschäften gehen, haben entweder keine Karte, wenig Geld oder es ist ihnen wichtiger, sich draußen zu bewegen und sich die Produkte anzuschauen.
6: Aus unserer Sicht benutzen wir beides, da wir lokale Geschäfte immer für Lebensmittel benutzen, weil es einfach leichter ist, und Online-Geschäfte für Klamotten und Schuhe etc. Das war unser Beitrag. Viel Spaß noch mit Radio 84.
3: Ja, vielen Dank für euch für diesen wundervoll informativen Beitrag. Aber Nikita, kaufst du denn eher lokal oder eher online mehr ein?
2: Ja, ich muss zugeben, ich kaufe eher online ein. Wie gesagt, das ist bequemer und einfacher, wenn man sich das einfach an die Tür liefern lässt. Aber lokale Geschäfte supporten sollte man auch natürlich, sonst gibt es diese nicht mehr. Und das wird ja auch von Familien betrieben mit Herz, sage ich jetzt einfach mal. Deswegen sollte man lokale Geschäfte auf jeden Fall supporten. Aber jetzt hört ihr jedenfalls auf jeden Fall einen echten Klassiker, denn wir machen jetzt Running Up the Hill an. Das ist eigentlich ein Song von 1985, ist jetzt aber wegen Stranger Things 2022, der Serie, wieder etwas beliebter geworden.

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6: Ja, die Songs, die wir hier abspielen, wecken wirklich bei vielen Kindheitserinnerungen. Und apropos Kindheit, wir haben hier einen passenden Beitrag zum Thema Kindheit. Theo, was ist denn das für ein Beitrag?
7: Im Beitrag von Charlotte, Anna, Charlotte und Serafine geht es um das Thema Adultismus.
8: Wer sagt eigentlich, dass man von den Kleinen nichts lernen kann? Wir haben nachgefragt, was Erwachsene denken, was Kinder viel besser drauf haben. Hier sind die spannendsten Ergebnisse unserer Umfrage.
9: Was ist etwas, das Kinder besser können als Erwachsene und warum?
10: Glücklich sein, weil sie es einfach nicht verlernt haben noch bis dahin.
11: Ganz einfach. Fragen stellen und beantworten, weil sie nicht groß nachdenken wie Erwachsene.
12: Einfach abhauen zum Beispiel. Nein, die Welt besser wahrnehmen, weil man als Erwachsener einfach immer schon sich so viele Gedanken macht um alles Mögliche. Und Kinder sind noch so rein und unbeholfen.
13: Spaß haben, weil sie authentischer sind dabei.
14: In ihren Emotionen authentisch sein. Also bei einem Kind hast du selten, dass es seine Emotionen kontrolliert oder irgendwas vorspielt, während es bei Erwachsenen gut sein kann, dass die Emotionen haben, aber das nicht ganz zeigen.
15: Ehrlich sein können Kinder besser als Erwachsene. Ja, weil die sagen die Wahrheit, Erwachsene sagen oft nicht die Wahrheit.
16: Spontan reagieren, ohne Kontrolle, weil die sich noch nicht so kontrollieren wie die Erwachsenen. Weißt du, die setzen da nicht so Masken auf. Die machen einfach, wie es ihnen kommt.
17: Fantasie haben. Also Kinder haben viel Fantasie, was wir dann im Erwachsenenleben leider ein bisschen verlieren.
18: Spielen, weil die nicht so viel denken, sondern einfach machen und Spaß haben.
19: Ich habe lauter liebe, liebe Enkelkinder. Also die können mich rundherum glücklich machen. Aber das ist ja nicht immer so. Also wenn sie gut erzogen sind, sind sie in der Augenweite und im Herzensfreude.
20: Grundsätzlich alles, weil sie sich nicht so einen Kopf machen wie die Erwachsenen.
21: Ehrlich sein. Warum, weiß ich nicht. Weil ihr ehrlich seid. Ihr seid noch frech.
22: Die können ehrlich sein, weil sie das Lügen noch nicht gelernt haben, wie die Erwachsenen dann. Oder Ausreden.
23: Ein Rad vorn.
24: Ich glaube, spontan sein, Fantasie haben, im Moment sein vielleicht.
25: Oh, vieles. Vielleicht noch das Positive sehen? Das Gute sehen in den Kleinigkeiten. Weil Erwachsene einfach so viel im Kopf haben, aller Rechnungen und Job und whatever. Und ich habe zumindest die Hoffnung, dass Kinder das noch nicht so sehr belastet wie Erwachsene. Und dass es ihnen deshalb leichter fällt zu sehen, ah, oh, cool, guck mal, da ist jetzt ein Hund oder schöner Tag am See oder sonst was. Dass man das einfach mehr schätzen kann, wenn man noch ein bisschen jünger ist.
8: Wir haben beobachtet, wie viele Menschen ehrlich oder glücklich sein als Eigenschaft bei Kindern genannt haben. Begründet haben sie das damit, dass Kinder nicht so viel denken, unbeholfen sind. Klingt auf den ersten Blick nett, ist aber bei genauerem Hinsehen adultistisch. Laut dem Themenblatt Adultismus, Auseinandersetzung, Auswirkungen und Verwobenheit vom AWO-Bundesverband e.V. ist Adultismus eine Diskriminierungsform. Der Begriff bezeichnet die Herabsetzung von Kindern durch Erwachsene aufgrund ihres Alters. In diesem Fall wird die Lebensfreude und Ehrlichkeit der Kinder auf eine fehlende kognitive Tiefe reduziert. Kinder seien nicht in der Lage, komplexe Gedanken und auch Sorgen zu haben.
26: Uns ist es wichtig, darauf aufmerksam zu machen, weil wir auch heute oft bemerken, wie Alter ein Grund für Diskriminierung sein kann. Wir wollen zeigen, dass der Wert eines Menschen nicht an eine Jahreszahl gekoppelt werden sollte.
8: Uns ist dabei auch aufgefallen, wie viele Personen Kinder dafür schätzen, kreativ und authentisch zu sein. Sie haben sich ernsthaft Gedanken gemacht, was auch junge Menschen für Stärken haben können.
0: Adultismus haben wir in einigen Aussagen festgestellt, was problematisch ist, weil Kinder eben genau dadurch, dass sie so unterschätzt und klein gemacht werden, keinen Raum für komplexe Gedanken bekommen, obwohl sich schon viele Kinder intensiv mit Gerechtigkeit und ihrem direkten und gesellschaftlichen Umfeld auseinandersetzen. Das war ein Beitrag von Charlotte,
1: Anna,
2: nochmal Charlotte
3: und Serafina.

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1: Für alle Flohmarktliebhaber heißt es wieder rein Vergnügen, denn am 30. und 31.05.2026 im Agra-Messepark Bornersche Straße 210 in Leipzig-Markkleeberg findet wieder einer der größten Antik- und Trödelmärkte in Deutschland, der Agra-Flohmarkt Leipzig, statt. Hier werden nicht nur alte Kleidungsstücke verkauft, sondern auch Sammlerstücke, alte Möbel, alte Uhren und echter Goldschmuck sowie Kuriositäten wie Blechspielzeug und alte Puppen, aber auch historische Schriften und Landkarten. Es gibt hunderte von Händlern, die ihre Waren in zwei riesigen Messehallen und auf dem Freigelände verkaufen. Das Gebiet umfasst 2 Hektar plus die 2 Messehallen von je 5000 Quadratmetern, also insgesamt 3 Hektar. Der Flohmarkt findet von 8 bis 15 Uhr statt und ist gut erreichbar mit der S-Bahn S5X.
2: Das 33. Leipziger Stadtfest findet vom 5. bis zum 7. Juni 2026 statt. Gefeiert wird auf 4 großen Bühnen, auf dem Markt, auf dem Wilhelm-Leuschner-Platz, auf dem Augustusplatz und auf dem Nikolaikirchhof. Erwartet werden ca. 300.000 Besucherinnen und Besucher. Es gibt vor allem Tanz, Musik und gutes Essen. Es gibt zum Beispiel auch einen Auftritt von Four Roses, einer Band aus 2 Männern, die, Zitat der eigenen Website, schon ewig nicht mehr beim Friseur waren. Der eine ist ein Drummer, der andere ist auf der Leadgitarre unterwegs. Von Metallica bis Ostrock ist alles dabei. Ihr Konzert findet am 5.6. von 21.30 Uhr bis 23.30 Uhr auf der Bühne Burgplatz statt. Es soll aber auch einen Freiluftbiergarten mit 1500 Plätzen auf dem Markt geben. Der Eintritt zum Stadtfest ist natürlich frei.

0: Ja, dieser Song war doch echt mal Nostalgie. Aber wir möchten jetzt einmal rüberschalten zu einem Live-Interview mit Sama und Serafine. Sama, in welcher Gruppe warst du denn?
1: Ich war in der Gruppe Beitragsredaktion.
0: Das klingt ja cool. Und Serafine, in welcher Gruppe warst du?
2: Ich war auch genau in der gleichen Gruppe.
0: Sehr schön. Worüber ging es denn in deiner Gruppe, Sama?
1: Also wir haben eine Umfrage über das Hunter-Virus gemacht.
0: Und bei dir, Serafine?
2: Wir haben eine Umfrage darüber gemacht, was Kinder besser können als Erwachsene.
0: Sama, wie hat dir die Arbeit gefallen?
1: Also ich fand das alles sehr cool. Am meisten hat mir die Umfrage gefallen, weil man macht ja das nicht immer, dass man jeden Tag einfach auf die Straße geht und random Leute einfach eine Frage stellt. Also das hat mir besonders gefallen.
0: Und dir, Serafine?
2: Also ich fand alles auch sehr cool, vor allen Dingen das auch mit den Mikrofonen, das Einsprechen und das Schneiden. Genau, das hat auch besonders Spaß gemacht.
0: Kommen wir jetzt zur letzten Frage. Sama, was würdest du anders machen, wenn du es nochmal so machen müsstest?
1: Also eigentlich würde ich nicht zu viel daran ändern, nur vielleicht aufpassen, dass bei dem Interview nicht immer eine Bahn vorbeifährt. Und sonst eigentlich alles dasselbe, wie ich das so gemacht habe.
0: Würdest du etwas anders machen, Serafine?
2: Also ich fand es eigentlich gut, so wie es war. Und das Einzige, was halt blöd war, am ersten Tag war es nicht ganz so viel Zeitstress. Und am zweiten Tag fand ich, war es ein bisschen mehr Zeitstress. Aber sonst fand ich es eigentlich richtig cool, ja.
0: Sehr schön. Vielen Dank. Wir schalten jetzt rüber zu einem Song einer echten Legende. Hier ist Michael Jackson mit Beat It.

0: Das war doch mal echte Aura. Aber das war's auch jetzt schon erstmal von unserer Sendung. Vielen Dank nochmal an Arthur für die Technik. Der hat dafür gesorgt, dass die Songs alle so perfekt getimed bei euch erschienen sind. Für uns war das jetzt auch nochmal echt was anderes.
1: Ja, für uns war dieses Projekt mal wirklich etwas anderes. Immer die ganze Zeit Schule ist ja auch langweilig.
2: Ja, wir können ja auch aus den Interviews sehen, dass für unsere Klasse ein sehr interessantes und spaßiges Projekt war. Falls ihr nochmal reinhören wollt, wiederholt sich diese Sendung am kommenden Sonntag um 8 Uhr und ist für 7 Tage in der Radio Blau Mediathek aufrufbar. Wir haben für euch zum Ende nochmal einen ikonischen Song ausgesucht, und zwar Sweet Dreams von Eurythmics, Annie Lennox und Dave Stewart von 1883. 1983.
1: Also guten Abend euch und süße Träume wegen Sweet Dream. Und Frau Helbig, bitte geben Sie uns eine 1. Ich danke nochmal dem Radio Blau herzlichst von der Klasse 8-4 vom Schülergymnasium.

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2: Ja, herzlichen Geburtstagsgruß hier aus den Studios von Radio Blau. 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Die erste Stunde ist rum. Liebe Grüße nochmal an Lars ins Stockwerk 1. 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Die ist jetzt ganz einfach, denn in den nächsten 3 Stunden geht es auf jeden Fall weiter mit dem Live-Programm. Und Radio Blau ist das freie Radio in Leipzig. Das könnt ihr empfangen auf den UKW-Frequenzen 99.2, 89.2 und 94.4 rund um die Uhr auf DAB Plus und im Livestream. Und außerhalb der UKW-Sendezeiten kann es auch mal sein, dass ihr Sendungen von Radio Korax aus Halle oder andere aktuelle Sendungen von Radio Blau im Livestream hört. Ihr könnt auch hier vorbeikommen, nicht nur zu Einführungskursen, sondern auch, wenn ihr Bock habt, heute, denn wir haben hier gerade einen Tag der offenen Tür in der Paul-Gruner Straße 62 und unser HörerInnen-Telefon ist die 30106. Ihr könnt uns auch eine E-Mail schreiben an radioblau@radioblau.de und jetzt übergebe ich an die Jung und Blau Redaktion hier im Studio.
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7: Und wie Katja gerade schon gesagt hat, feiern wir ja gerade den Geburtstag von Radio Blau, den 30-Jährigen. Und dazu haben wir uns überlegt, dass wir ehemalige Mitglieder von Jugendredaktionen interviewen wollen. Und wir sind Zoe und Judith und moderieren heute die Sendung.
8: Hallo!
7: Hallo! Zoe, und ich wollte dich fragen, wie lange machst du eigentlich schon Radio?
8: Oh, ich bin eigentlich komplett neu hier. Ich habe noch nie so Erlebnisse gehabt. Ich bin nur eingesprungen, aber ich bin sehr glücklich, hier zu sein und es ist ein sehr tolles Erlebnis. Deswegen bin ich sehr happy und freue mich auf diese Stunde.
7: Ja, okay, gut.
9: Das ist Siegfried.
10: Das ist Joy.
9: Und wir sind
10: Siegfried und Joy. Und ihr hört das Radio der Kurt-Masur-Schule.
9: Auf Radio Blau. Magic.
11: Wie seid ihr zum Zaubern gekommen?
9: Ich bin etwas, hab später angefangen. Mein Vater hat ein bisschen gezaubert und so hat er mir die ersten Tricks gezeigt und die habe ich dann gelernt. Und Siegfried, bei ihm war es ein bisschen früher.
10: Genau, ich habe mit 9, glaube ich, einen Zauberkasten geschenkt bekommen und habe dann mit dem Zauberkasten weitergezaubert und einen Zauberkurs gemacht und dann hat sich das ganz früh so entwickelt.
8: Wir haben hier gerade einen kleinen Ausschnitt gehört, wie Judith angefangen hat mit Radio und dadurch, dass wir den gehört haben, frage ich jetzt Judith mal, wie lange machst du eigentlich schon Radio?
7: Ich habe, glaube ich, in der Grundschule angefangen, so in der 3. Klasse und dann habe ich jetzt irgendwann auch nochmal angefangen quasi und mache das immer so ab und zu nebenbei.
8: Okay, das ist sehr interessant. Wir fangen jetzt erstmal mit dem ersten ehemaligen Mitglied an, was Judith interviewen wird.
7: Genau, wir haben hier Christian im Studio, ein ehemaliges Jugendmitglied der Redaktion PictureLux. Und erstmal wollen wir einen kleinen Ausschnitt hören, was Christian denn damals gemacht hat.
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14: Wir schreiben das Jahr 17.30 Uhr.
15: Wir befinden uns im Venusgarten auf der Mondmosphäre.
14: Und die Sonne scheint auf unsere Füße.
15: Es erwidern eure Grüße.
14: Ralf Kühn.
15: Und Christian Niese.
14: Am interstellarischen Grill der musikalischen Töne steht
15: André Stieglitz.
14: Und an der Gammastrahlen-Brotschneidemaschine
15: liegt Björn Schinkel.
14: Wir haben die Würste gekauft.
15: Wir haben den Ketchup kalt gestellt.
14: Und seid herzlich willkommen bei der ersten

0: Und wie ich jetzt schon angekündigt habe, reden wir jetzt auch tatsächlich mit Christian, den wir gerade schon im Jingle gehört haben. Hallo Christian, kannst du dich einmal kurz vorstellen?
1: Ja, hallo, mein Name ist Christian und ich war damals von 99 bis 2002 Mitglied der Jugendredaktion Gritzelbliff. So hieß die damals und unsere Sendung hieß Picturelooks. Mhm. Und ja, ich wurde jetzt auch gerade ein bisschen emotional, weil ich jetzt gerade meinen Freund Ralf nochmal gehört habe, mit dem ich die Sendung damals gemacht habe, der leider verstorben ist vor ein paar Jahren.
0: Ja. Und du warst, wie du gerade schon gesagt hast, als Jugendlicher Teil des Radioprojekts Picturelooks.
1: Ja.
0: Was war so der Fokus eurer Sendung? Worum ging es? Oder war es eher so thematisch flexibel?
1: Also die Sendung Picturelooks oder Picturelooks, weiß gar nicht mehr, wie wir es ausgesprochen haben, ehrlich gesagt, die hatte für uns den Schwerpunkt Spaß am Interviewen, Spaß am Musikhören, Spaß am Improvisieren, Spaß am Beteiligen haben. Und wir hatten ja in der Jugendredaktion Gritzelbliff selber noch dann ganz viele andere Sendungen. Die waren da nicht mit Picturelooks, sondern mit anderen Jugendlichen von damals. Und da waren wir thematisch total breit aufgestellt, von Interviews in Polen, in Bad Muskau, wo wir polnische Grenzgänger befragt haben, was sie über die Deutschen denken, und die Deutschen befragt haben, was sie über die Polen denken und so weiter und so fort. Und das war sehr aufschlussreich und gleichzeitig auch sehr dramatisch, was jeweils die jeweiligen Bürger der Länder gedacht haben. Und ansonsten haben wir sehr viele Interviews geführt, sind sehr oft zu Konzerten gegangen. Das war für uns super als Jugendliche. Wir kamen kostenlos zu den Konzerten, durften die Künstler interviewen, die wir spektakulär fanden. Was auch super war, wir durften die Aufnahmegeräte mit nach Hause nehmen und selber damit Aufnahmen machen. Also entweder Interviews oder selber Spaß haben einfach damit und O-Töne sammeln, durch die Stadt laufen und alles Mögliche aufnehmen, was uns interessiert hat. Genau.
0: Das klingt ja auf jeden Fall nach einer so sehr ereignisreichen Zeit. Gibt es so ein prägendes Erlebnis, was dir so in Erinnerung geblieben ist, wo du dich besonders gerne dran erinnerst oder was einfach ja besonders emotional vielleicht auch war beim Radio?
1: Besonders waren auf jeden Fall auch die Abende mit Ralf und André aus der Picturelooks-Sendung. Wir durften abends auch, wir hatten den Schlüssel fürs Studio. Wir konnten, das war damals noch in der Steinstraße, im Dachgeschoss, das war ein Traum. Und da war niemand, nur wir meistens. Wir hatten ein komplettes Studio für uns, so lange wie wir wollten. Wir hatten dort als Jugendliche halt totalen Freiraum und das war, allein das war spektakulär. Und dann auch der Ausflug nach Bad Muskau, der Austausch, diese Grenzerfahrung war auch beeindruckend. Und auch damals bei der Visionale teilnehmen zu dürfen und dort präsent zu sein, das war auch beeindruckend.
0: Es klingt ja so, als hätte das Radio dich schon sehr geprägt in dem, was du vielleicht auch heute bist. Wie bist du überhaupt zum Radio gekommen? Woher kam dieser Impuls? Ich möchte Radio machen, ich möchte Teil einer Redaktion sein.
1: Das kam daher, dass ich auf der Suche war nach neuen Erfahrungen, nach neuen Projekten und in einer, ich weiß gar nicht mehr, was es war, eine Ferienzeitschrift oder ein Ferienangebot oder ein Artikel in der Zeitung stand, dass es das Radio Blau überhaupt gibt. Das wusste ich gar nicht. Und dass sie für die Jugendredaktion Kinder und Jugendliche suchen. Und da habe ich mich beworben, bin ins kalte Wasser gesprungen und es war eine super Entscheidung. Bin ich auch noch sehr dankbar. Und nochmal alles Gute, Radio Blau, zum 30-Jährigen. Das hätte man damals auch nicht gedacht, dass es so lange existieren wird. Super.
0: Und heute bist du ja Lehrer oder Dozent für Deutsch als Zweitsprache.
1: Mhm, genau.
0: Und hast du da noch was mit Radio zu tun? Spielt das Medium noch eine Rolle in deinem Job?
1: Indirekt. Ich gebe oftmals den Tipp, Radio zu hören, um Deutsch zu praktizieren oder Deutsch zu hören, um einfach sich vorzubereiten auf die Prüfungen und auf das Leben in Deutschland, um die mit der Sprache zu hantieren. Dafür biete ich das Medium an, aber es wird nicht so sehr genutzt, weil es für die meisten doch noch schwierig ist, gerade für die AnfängerInnen, da wirklich dann dem zu folgen, was dann präsentiert wird. Genau.
0: Ja. Aber denkst du, es ist auf jeden Fall ein guter Weg, um so seine Deutschkenntnisse
1: absolut, zu verbessern? Absolut, absolut. Auch wenn man eine Stunde lang ein Radioprogramm hört und nur 5 Wörter versteht, dann hat man ein Erfolgserlebnis und praktiziert die Sprache und entwickelt sich weiter und ist auch Teil der Stadt, Teil des Landes, wo man lebt und erfährt einiges. Von daher ist es sehr wichtig.
0: Okay. Und wie ist dein Verhältnis heute zu Radio Blau? Also hörst du es überhaupt noch oder hörst du es sehr doll und hast sogar Lieblingssendungen?
1: Ich höre es tatsächlich sehr wenig. Ab und zu schalte ich erstmal spontan ein und wenn es mich anspricht, dann bleibe ich dran. Ansonsten höre ich gerne die Sendung von Cornelius. Mhm. Der hat eine Hip-Hop-Sendung, die kommt einmal im Monat. Ich weiß gerade gar nicht, wie sie heißt. Future Classics, ja, genau.
0: Wurde uns von der Seite zugeflüstert.
1: Sehr gut, ja. Oder ansonsten habe ich über Markus, der hier die Technik macht, auch mal, wirklich, die muss man auch mal erwähnen, was er hier alles leistet, ist auch spektakulär. Mit ihm habe ich noch zu tun und wir hatten auch letztens hier im Radio zum Beispiel auch mal geprobt für unsere kleine Band, sage ich mal.
0: Genau. Okay, dann danke ich dir jetzt fürs Interview und hoffe, du feierst noch ein bisschen mit uns den Geburtstag von Radio Blau.
1: Ja, sehr gern. Vielen Dank und schönen Abend. Ciao.
0: Tschüss.
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3: 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Und nun scheint mir der Wahnsinn in den Kopf zu steigen. Und obwohl ich eigentlich keine Lust darauf hatte, verschlug es mich an einen anderen Ort, der mir recht gefallen tat.
4: Oh, wir hatten gar nicht Gott. Mal Zeit gehabt, Tschüss zu sagen.
1: Tschüss, Radio.
4: Tschüss.
5: Tschüss, Radio.
4: Und ihr alle da draußen.
0: Und das waren jetzt nochmal Ausschnitte quasi aus Christians Zeit beim Radio. Und jetzt hören wir auch nochmal Christians Musikwunsch, nämlich Du bist nicht Miami Vice von Fred von Jupiter. Viel Spaß!

0: So, das war unser erstes ehemaliges Mitglied von der Jugendredaktion, Christian. Nun bin ich hier mit dem zweiten ehemaligen Mitglied, Laura. Die war früher als Jugendliche beim Radio Blau in der Redaktion Fresh und Juicy. Jetzt hören wir einen Ausschnitt aus dem Hörspiel Ein Tag im Leben eines Superheldes, wo sie mitgewirkt hat.
1: Oh, ich glaube schon kommt mein Baby.
2: Hey Kleiner, erzähl doch keinen Stuss.
1: Oh Gott, zum Glück verhüte ich.
2: Bei Lailas Geburt habe ich gedacht, ich sterbe vor Schmerzen. Aber als ich die Kleine dann auf dem Arm hatte, war alles vergessen.
3: Tief einatmen. Und ausatmen.
4: Hey Mädels, ich habe auch meine Termine. Weiter tanzen.
2: Ich rufe mal lieber einen Krankenwagen. Ach, so ein Mist, bei unserem Gruppenhandy ist ja der Akku leer. Wo ist denn die nächste Telefonzelle?
4: An der nächsten Kreuzung, aber beeil dich bitte, ehe Jessie hier noch Blut verliert und wir beim Tanzen darauf ausrutschen.
1: Oh!
2: Scheiße, die Fruchtblase ist geplatzt.
5: Oh Gott, Jessie, mein Lieblingsschwangerschaftsrock. Der war schweineteuer. Kannst du ihn bitte ausziehen?
2: Warte, ich helfe dir.
6: Tatü, tata, der Krankenwagen ist da.
7: Hallo, ich bin Bärbel. Kann ich helfen?
2: Du Dussel, natürlich, sonst hätten wir dich ja nicht gerufen.
4: Toll, wir haben endlich einen Ersatz für Jessie. Also tanzen Sie mir nach.
6: Nach dem verbotenen Zwischensnack beim Dönermann ist der Tourbus beladen und die No Angels fahren mit ihrer Crew nach Leipzig, wo sie heute Abend ein Konzert geben. Alle nutzen die Gelegenheit, um ein Nickerchen zu machen. Nach einer Stunde Fahrt geraten sie in einen unendlich langen Stau und Joy bekommt Panik wegen des Terminplans. Doch da kommt ihr eine Idee.
8: Aufwachen, Mädels! Der Bus steckt im Stau fest. Das Gesangstraining machen wir jetzt sofort. Wir dürfen keine Zeit verlieren.
9: Was ist los? Wo sind meine Lollis?
10: Mensch, stellen die wach auf. Wir stecken im Stau. Und damit der Terminplan eingehalten werden kann, müssen wir das Gesangstraining jetzt machen. Richtig, Joy?
8: Super, Lucy. Wenn wir dich nicht hätten, dann würden die anderen den ganzen Tag schlafen.
5: Immer schön ruhig bleiben. Wenn wir eh im Stau stecken, haben wir doch genug Zeit.
2: Finde ich auch.
10: Los, Stimme ölen, dann haben wir nachher im Hotel mehr Zeit.
8: Euer Vocal Coach ist zwar nicht hier, aber fangt doch mal mit dem Lied an, mit dem ihr immer anfangt. Auf drei. 1, 2, 3.
11: Cause I might be crazy, you took a home.
8: Oh, aufhören, aufhören, aufhören. Das klingt ja furchtbar.
0: Das waren zwei wundervolle Ausschnitte von dem Hörspiel, in dem Laura mitgewirkt hat. Und jetzt stelle ich die Frage, und zwar ist die erste, du warst im Fresh und Juicy Redaktion. Kannst du kurz erklären, was ihr da so gemacht habt?
12: Also hallo erstmal, schön, dass ich auch hier sein kann. Bei Fresh and Juicy haben wir als allererstes, wie ihr gehört habt, so ein Hörspiel gemacht. Ich glaube, das hat auch eine ganze Weile gedauert damals mit selber Geräusche einspielen, erstmal die Story schreiben und so weiter. Und später bestand Fresh and Juicy aber eigentlich nur noch aus der Susi und mir. Und wir waren auch ganz viel draußen unterwegs und haben Interviews geführt, waren auch auf der Buchmesse und haben aber auch ganz viel so Musik gespielt, die uns gefallen hat und haben dazu was erzählt. Genau.
0: Das hört sich sehr interessant an. Was waren deine Highlights oder woran erinnerst du dich sehr gerne zurück?
12: Ein Highlight war auf jeden Fall das Hörspiel, was wir gerade gehört haben, Ein Tag im Leben der No Angels, bei der Visionale 2003 tatsächlich, ich weiß gar nicht, was der erste Platz gewonnen hat. Da waren wir total überrascht, dass wir da mit 500 Euro ausgezeichnet wurden. Das war auf jeden Fall ein großes Highlight.
0: Dann, was waren deine Lieblingssendungen, die ihr produziert habt?
12: Ich glaube, die Buchmesse-Sendung hat mir sehr viel Spaß gemacht. Das habe ich auch geliebt, da Autoren zu interviewen. Ich erinnere mich noch an Sarah Kuttner sehr gerne, die habe ich da interviewt. Und bei der Ju-Messe in Berlin oder bei der Echo-Verleihung, also so dieser, wo man so die Promis von früher quasi gesehen hat und da so ein bisschen die Musik spielen konnte. Das fand ich mal cool.
0: Wir haben jetzt schon ein paar kleine Ausschnitte aus dem No Angels Hörspiel gehört. Womit ihr die Visionale gewonnen habt? Kannst du dich noch daran erinnern, wie ihr auf die Idee gekommen seid?
12: Naja, die Idee lag wahrscheinlich einfach an mir, weil ich ein sehr, sehr großer No Angels Fan war und das dann so in die Runde gestreut hat. Es hatte zum Glück niemand was dagegen, alle haben mitgemacht. Wir waren auch, glaube ich, genau 5 Mädels am Anfang. Und ich war einfach ein großer No Angels Fan und so kam das zustande.
0: Du hast ja schon die Visionale erwähnt. Wie war denn die Preisverleihung damals?
12: Ach, die war, ich war glaube ich auch 15 war ich höchstens. Das war in irgendeinem, man wurde da hingefahren, ich weiß jetzt auch gar nicht mehr, welcher Stadtteil das war und was. War halt eine große Veranstaltung mit vielen Leuten. Wir saßen da irgendwo und es war abends und dann wurden wir auf die Bühne gerufen und wir waren alle sehr, sehr überrascht. Ja, weiß ich jetzt auch nicht mehr.
0: Das hört sich auf alle Fälle sehr überwältigend an. Kommen wir nochmal zum Radio zurück. Radio machen ist ein nicht so ein häufiges Hobby, was heutzutage gemacht wird. Wie war das denn damals, als du das so gemacht hast und wie waren die Reaktionen von anderen, als du gesagt hast, dass du das machen möchtest?
12: Ich glaube, das hat damals gar nicht so großartig jemand mitbekommen, wenn ich ehrlich sein soll. Man ist da halt einfach so als Nachmittagsaktivität hin. Ich glaube, das war auch so erstmal mit Mädels so aus der Theater AG, weil das aufgehört hat, haben wir uns was Neues gesucht, was man nachmittags so machen kann in der Stadt und in der Nähe. Und weiß nicht, ich glaube, das war eher so eine kleine Bubble, die das cool fand und sonst hat es eigentlich nicht viel mitbekommen.
0: Da ich merke, dass du das Radio machen sehr toll findest, auch durch diese Ausschnitte, was hast du aus der Zeit, als du Radio gemacht hast, mitgenommen?
12: Na, wahrscheinlich so. Ich bin schon allgemein bei dem Interesse geblieben. Ich wollte immer was mit Medien machen. Das habe ich beim Radio ja dann noch mehr kennen und lieben gelernt. Und ich habe dann auch Kommunikations- und Medienwissenschaft studiert. Auch so im Schwerpunkt Medienpädagogik, was ja quasi die andere Seite war, die uns so angeleitet hat. Insofern hat das schon viele Wurzeln geschlagen, glaube ich.
0: Ja, das hört sich auf alle Fälle so an. Dann, wenn du heute die Möglichkeit hättest, wieder Radio zu produzieren, über was würdest du gerne sprechen oder über was würdest es inhaltlich gehen?
12: Das ist eine gute Frage. Schwierig. Also ich habe 3 Kinder. Kindererziehung läge dann nahe, so die wahre Seite, Alltag zwischen dem Ganzen, was man so macht, zwischen Elternabend und Nachmittagsbetreuung und tralala, aber weiß nicht, ich fände auch Bücher ganz spannend, also nach wie vor so Buchmesse, Literatur und auch immer noch so diese kleine Popstars und Sternchenwelt fände ich auch immer noch cool. Das, was jetzt alles so zu Instagram und Social Media gewandert ist, irgendwie noch im Radio nochmal machen, hätte ich auch immer noch Lust.
0: Dann als Tipp, also als letzte Frage, ein Tipp an die Außenwelt, an die Kinder, die anfangen wollen, Radio zu machen. Was würdest du den jüngeren Leuten mitgeben, wenn sie mit Radio anfangen?
12: Traut euch. Ist eine coole Sache. Man ist sicherlich auch erstmal sehr, sehr schüchtern, auch auf der Straße fremde Leute anzusprechen. Ich wundere mich auch manchmal, was ich damals alles so gemacht und mich getraut habe, aber einfach seid mutig, testet euch aus, verfolgt eure Interessen und vielleicht entdeckt ihr ja ein Hobby fürs Leben.
0: Das ist doch mal ein sehr toller Tipp und ein sehr toller Ratschlag. Dann bedanke ich mich für die Antworten dieser Fragen, die ich dir gestellt habe. Und wir hören nun einen Musikwunsch von dir, ein Somebody About Us von No Angels.

0: Hallo, ich bin Cornelia. Ich glaube, wer mich noch aus Radio Blauzeiten kennt, der kennt mich noch als Conny. Ich war um 1999, muss das gewesen sein, bis 2002 oder so bei der Jugendsendung dabei, während meiner Abi-Zeit. Damals zusammen mit Marc, Caro, Ari und Matthew. Und an diese Zeit habe ich tatsächlich jede Menge lustige und wunderschöne Erinnerungen. Es war einfach eine tolle Erfahrung, zusammen damals mit Freunden Live-Radio mitzugestalten, was ja damals vor Spotify und Co. ja noch eins der Hauptmedien für Kultur und Musik war. Und wir durften mitmachen und mitgestalten, was läuft. Und das war einfach wirklich ein großartiges Gefühl. Ich denke tatsächlich auch noch oft und gern an diese Zeit mit euch zurück und würde zum heutigen Anlass gern zwei Erinnerungen teilen. Die eine ist die an eine aufwendig recherchierte Sendung zum Thema das erste Mal wählen. Ja, ich war damals 18 und als Neuwähler echt überfordert, da ich nicht wusste, welche Partei was vertritt und welche zu mir passt. Und ich fand unsere Idee damals, eine Übersicht über die verschiedenen Parteien Deutschlands und deren Wahlprogramm und Historie zu geben, super. Für mich als Neuwähler war das klasse, aber auch als grundsätzliches Konzept, finde ich, für alle, die das erste Mal wählen gehen dürfen. Mir hat es damals auch sehr geholfen und ich denke tatsächlich oft daran zurück, wenn es mal wieder Zeit ist, wählen zu gehen. Ja, leider habe ich bis heute das Gefühl, dass es da noch an Aufklärung fehlt und das auch nicht nur für Neuwähler. Naja, jedenfalls war das eine super Erfahrung und teile auch meine Entscheidung für mein späteres Studium mit Schwerpunkt Politik. Genau. Und die zweite extrem positive Erinnerung ist die an das irre Privileg, damals einen Presseausweis zu haben, was uns auf so manches Festival und Konzert gebracht hat. Und eine bleibende Erinnerung ist ein Abend im Coney Island in Leipzig, an dem ich damals, ich glaube, mit Matthew beim Clouseau-Konzert und anschließend im Interview war. Und das war damals noch ein sehr, sehr kleines, sehr intimes Konzert, aber damals schon mega. Und ich erinnere mich noch, wie Matthew dann in einer unserer darauf folgenden Jugendsendungen damals sagte, ja, ein kleiner Tipp für die Ohren, Clouseau, das ist ein echt cooler Typ und ich glaube, von dem werden wir noch so einiges hören oder so ähnlich. Ja, und irgendwann stand ich dann mal in Brüssel auf einem vollen Clouseau-Konzert, viele, viele Jahre später. Und da musste ich tatsächlich mit einem Schmunzeln intensivst an unseren Abend damals und an die Jugendsendung zurückdenken. Genau, in diesem Sinne, liebe Jugendsendung vom Radio Blau, alles, alles Liebe zum 30. Geburtstag. Oh Gott, sind wir alt. Und vielen lieben Dank dir und all deinen Mitwirken. Ihr macht wirklich eine großartige Arbeit. Tschüss.
1: Happy Birthday, liebes Radio Blau. Was für ein feiner, runder Geburtstag heute und was für ein schöner Anlass, ein paar Erinnerungen aus der gemeinsamen Zeit miteinander zu teilen. Ich bin Matthew, 10 Jahre älter als Radio Blau und war vor circa 24 Jahren Teil der Jugendredaktion Schallmauer. Was für ein Glück. Wir haben journalistische Basics und Radio produzieren hands-on gelernt. Und ich meine tatsächlich hands-on. Wir durften nicht ins Studio, ehe wir wussten, wie man einen Beitrag ganz oldschool auf Tonband schneidet. Das heißt, ohne Computer, so richtig mit Tonband und Schere. Und auch mein erstes Handy, kein Smartphone, ein ganz klassisches Nokia mit richtigen Tasten und ohne Internet verdanke ich quasi meiner Tätigkeit bei Radio Blau. Ich brauchte eins aus einem ganz einfachen Grund. Wenn wir Bands interviewt haben, die in Leipzig auf Tour waren, dann haben wir erst kurzfristig 1-2 Stunden vorher erfahren, wann und wo genau das Interview stattfinden würde. Und deswegen habe ich mir irgendwann dieses Handy gekauft. Unterwegs mit Freunden telefonieren zu können, war praktisch. Aber eigentlich brauchte ich es nur, um Bandinterviews für Radio Blau zu koordinieren. Das habe ich dann auch. Ich bin mir nicht hundertprozentig sicher. Es ist halt doch schon ganz schön lange her. Aber ich meine, ich habe oft im Duo mit anderen aus der Redaktion, unter anderem Fettes Brot, Clouseau, Ferris MC, Kinderzimmer Productions und Placebo interviewt. Heute bewundere ich unsere Naivität und unseren Mut. Keine Ahnung, ob ich mich das heute noch trauen würde. Woran ich schmunzelnd zurückdenken muss, ist, wie die angehenden, oftmals JournalistikstudentInnen vom Kreuzer oder Radio Mephisto, die oft vor oder nach uns ebenfalls dieselben Bands interviewt haben, uns belächelt haben. Wahrscheinlich fühlten sie sich einfach selbst cool und uns Knirpse dann ebenfalls im Backstage-Bereich zu treffen, die sich noch cooler fanden, war dann irgendwie nicht mehr so cool. Aber viel wichtiger, die Bands fanden uns cool und unsere Fragen oft lustig. Aber hey, wir waren wirklich immer top vorbereitet, denn das hatten wir gelernt. Und das Gefühl, mit dem Fahrrad ins Studio zu fahren und zu wissen, dass da gleich Musik, die du in den CD-Player schiebst, über UKW in die Stadt strahlt, das vergesse ich nie. In diesem Sinne, auf die nächsten 30 Jahre Bürgerradio Leipzig auf UKW. Das habt ihr euch verdient.

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1: Es ist Sonntag, 18.30 Uhr.
0: Willkommen zur Schallmauer.
1: Ja, genau, willkommen zur Schallmauer.
0: Ja, hallo, wieder mal mit Caro und Marc, das Übliche.
1: Caro, ich hab dir was mitgebracht.
0: Echt, was denn? Wow, hey, Knight Rider, wer kennt es nicht?
1: Danke, ich hab's nämlich heute gesehen und hab mir gedacht, Mensch, das legst du einfach mal rein, einfach um dich zu erfreuen, weil ich weiß, dass du ein Knight Rider bist, auch heute noch bekennender.
0: Ein Knight Rider-Fan, nein, nicht mehr, also
1: nicht mehr.
0: So halbwegs
1: vielleicht. Ja. Das würde ich jetzt auch sagen. Also, was erwartet euch heute da draußen? Wir haben heute, ganz abgesehen davon, dass...
2: Und wir haben gerade Caro und Marc aus der Jugendredaktion Schallmauer gehört und Marc ist tatsächlich mit im Studio mit uns. Hallo Marc.
3: Hallo, ich grüße dich.
2: Und Caro ist uns über das Telefon zugeschaltet, also auch hallo Caro.
4: Hallo, hallo.
3: Hallo, Caro.
2: Kleine Reunion.
3: Und, wie geil ist das denn?
2: Ich würde mal ganz kurz fragen, könnt ihr euch kurz vorstellen, vielleicht Marc, fängst du an. Wer bist du? Was machst du so?
3: Okay, ich versuche es ganz kurz zu machen. Ich bin Marc, ich komme aus Leipzig, bin immer hier geblieben und habe mal auch hier bei Radio Blau mit Caro gemeinsam und vielen anderen Freunden eine Sendung gemacht, was mich sehr viel fürs Leben gelehrt hat. Heute bin ich 42, das ist also eine ganze Weile her und es ist aber wie so eine Reise in die Vergangenheit und ich freue mich, Caro, dass wir uns mal hier über den Äther hören.
2: Und Caro, kannst du dich mal ganz kurz vorstellen und beschreiben, was du vielleicht heute machst?
4: Alles klar, ich versuche es auch kurz zu halten. Also ich bin die Caro, ich bin 41, also auch für mich ist es lange her. Ich komme aus Leipzig, bin aber schon seit einigen Jahren weg und wohne mittlerweile in den Niederlanden. Und ich bin im heutigen Leben Head of Product, das klingt ganz spannend und ist vor allem Produktmanagement. Im Softwarebereich.
2: Interessant. Und genau. Ihr wart beide Teile des Radioprojektes Schallmauer. Was genau hat sich dahinter verbirgt? Was waren so eure Themen? Vielleicht, Marc, fängst du wieder an zu antworten.
3: Wir haben ja ganz viel gehört, da kommt auch einiges wieder in den Kopf. Also wir haben ganz viel über Musik berichtet und haben Musik gespielt natürlich, haben aber auch ganz viele ernste Themen gehabt. Conny hatte das so ein bisschen gerade erwähnt, es ging um Wahlen, es ging um HIV, es ging um Stadt allgemein, aber es waren natürlich vor allem die Themen, die uns so bewegt haben, die wir recherchiert haben, zusammengetragen haben mit viel Arbeit. Und Caro, vielleicht fällt dir noch was ein?
4: Ja, wir haben, was mir auch mega immer im Kopf geblieben ist, ist, dass wir auch ganz viel experimentieren konnten, einfach Sachen machen konnten, die wir cool fanden oder die uns Spaß gemacht haben. Also wir haben auch Themen gehabt wie Kinderlieder und haben dann selber Kinderlieder abgespielt von früher oder sie gesungen. Aber wir haben zum Beispiel auch eine ganze Reihe gemacht zum Thema Jugendbewegung, erinnere ich mich noch. Das war auch ziemlich cool, haben wir halt verschiedene Gruppen interviewt und geguckt, was steckt so dahinter und was treibt die Leute. Und ja, das war einfach mega interessant, neben aller Musik und Festivals und Konzerten und Bands, die wir interviewt haben.
2: Das klingt auf jeden Fall für mich jetzt schon mal nach einer sehr ereignisreichen Zeit. Und wir würden jetzt auch gleich mal in eine Sendung reinhören, die Marc über HIV gemacht hat.
3: Gott. Ernstes Thema heute, ja.
1: Herzlich willkommen bei der Schallmauer-Redaktion, der Jugendredaktion von Radio Blau. Heute mit mir Marc am Mikrofon und
5: Doreen, würde ich sagen. Und wir stellen euch gleich mal zwei neue vor. Und zwar ist es der Matthew Mac. Habe ich vergessen, Nachnamen. Und die Conny. Ja, sagt mal was über euch.
6: So. Hallo, herzlich willkommen zur Sendung.
0: Ja, auch Conny. Hallo von mir, zum ersten Mal heute dabei.
1: Genau, und wie ihr vielleicht schon erraten habt, heute geht es um das Thema HIV und AIDS. Wir haben dazu verschiedene Beiträge produziert. Zum einen das Faktenwissen über AIDS und HIV, was Matthew gemacht hat und was gleich danach kommt. Ein Interview mit einer Immunbiologin und ein Interview mit einem HIV-Infizierten. Und jetzt geht's gleich los mit dem Faktenwissen von Matthew.
2: Und ich finde, das klang sehr komplex auf jeden Fall.
3: Das war mega komplex. Also ich fand das für das Alter damals war das echt nicht ganz einfach. HIV war jetzt auch, das ist ja heute vielleicht anders, aber damals war es durchaus eine Art Tabuthema immer noch. Und darüber zu sprechen, war für mich als 16-, 17-Jähriger auch gerade aus dem Coming-out gekommen, auch nicht ganz einfach, denn es hatte ja was irgendwie mit mir zu tun und dann auch mit einem Menschen zu sprechen, der HIV-positiv ist und das erstmal zu verstehen, war nicht ganz einfach. Aber es hat trotzdem viel Spaß gemacht, hat mir ganz viel mitgegeben. Und dafür ist ja auch Radio oder Medien am Ende da, auch Themen vielleicht mal anzugehen, die ansonsten nicht so besprechbar sind und aus den verschiedensten Perspektiven zu beleuchten. Und deswegen freue ich mich und bin da immer noch ganz stolz, dass wir das durchgezogen haben. Denn wir hätten es ja auch einfacher machen können und nur über Musik oder was auch immer die typischen Jugendthemen vielleicht zu berichten, sondern es waren halt durchaus auch nicht ganz einfache und heikle Themen.
2: Auf jeden Fall, wie seid ihr eigentlich darauf gekommen? War das was die Gruppe, eure Freundesgruppe beschäftigt hat? Oder?
3: Genau kann ich dir das gar nicht mehr sagen, aber es kam durch einen Kontakt zustande, dass wir Kontakt zum HIV-Infizierten hatten und wir wollten uns gerne dem Thema stellen. Und man diskutiert natürlich in der Gruppe, wie stellen wir uns dem Thema, ohne jetzt nur mit jemandem zu reden, der betroffen ist, sondern auch aus einer wissenschaftlichen, medizinischen Perspektive uns damit auseinanderzusetzen. Und so kam eins zum anderen. Und ja, war eine tolle Sendung, erkenntnisreich, und das sollte Radio am Ende auch sein.
2: Auf jeden Fall. Und wir haben ja gerade schon ein bisschen drüber gesprochen, das war ja ein Gruppenprojekt. Ihr habt das irgendwie als Freunde gemacht, diese Schallmauer. Welche Rolle hattet ihr im Team? Also Caro, vielleicht kannst du kurz sagen, hast du moderiert, hast du Beiträge erstellt oder eher die Technik gemacht?
4: Ich glaube, wir haben da gar nicht so eine wirklich voreingenommene Rollenverteilung gehabt. Ich glaube, wir haben das irgendwie, je nachdem, wer was machen wollte, haben wir das eigentlich immer so, wenn ich mich jetzt richtig erinnere, entschieden. Also wir haben eigentlich alle irgendwie alles gemacht, je nachdem, wer dann die Sendung gemacht hat. Meistens schon in Duos, also auch die Interviews oder mit mehreren, und dann die Beiträge untereinander aufgeteilt. Genau.
3: Ich glaube, das war auch so. Also jeder musste Interviews machen und die dann auch schneiden. Genau. Mit Bandmaschine. Das kann ja heute sich keiner mehr vorstellen, wie wir mal gearbeitet haben. Aber so sah Radio mal ganz am Anfang aus, mit Bändern, die man zusammenkleben musste. Also Magnetbänder, die mussten dann zusammengeklebt werden. Und da hat man wirklich sehr lange an dieser Bandmaschine gesessen. Und manchmal hat man sich auch verschnipselt. Oh. Und dann, heute ist es, glaube ich, mit dem Computer alles einfacher. Dann einfach zurück und wiederherstellen. Damals bedeutete das im Notfall auch komplett neu aufnehmen, eine Moderation oder ähnliches. Aber das hat mir ganz viel gebracht über das Medienmachen, also wie Medien eigentlich gemacht werden. Und deswegen war das eine tolle Erfahrung. Und Caro, du musstest genau wie alle anderen alles machen, bis hin zur Live-Sendung, wo man dann natürlich auch ganz schön aufgeregt war und auch mal was schiefgehen kann.
2: Also jeder hat alles gemacht.

0: ansprechen, weil es halt nebenbei läuft bei der Arbeit oder sonstiges. Und da kriege ich dann schon immer mal Hinweise. Ich habe dich im Radio gehört, auch zu ganz unchristlichen Zeiten, 6 Uhr. Das habe ich noch nie gemacht, um 6 Uhr ein Live-Interview zu geben. Aber es ist immer noch für mich wichtig, insbesondere für aktuelle Ad-Hoc-Meldungen. Deswegen rufe ich da auch gerne mal die Kollegen an, wenn es da was Wichtiges gibt, wie Verkehrsfreigaben, Rossplatz wieder frei. Dann greife ich zum Handy, gebe das kurz durch und das ist das Schöne am Radio. Ein paar Minuten später ist es dann on und das erreichst du mit anderen Medien nicht so schnell. Selbst das Internet ist nicht so schnell, da ist Radio immer noch einen Zacken schneller.
1: Oh, das ist gut zu wissen auf jeden Fall. Und Caro, du hast ja gerade schon gesagt, du bist machst Produktmanagement hauptsächlich. Mhm. Spielt bei dir Radio noch eine Rolle oder ist das auch eher sowas, was du im persönlichen Bereich noch hast?
2: Also auf meiner Arbeit spielt das leider keine Rolle. Wie gesagt, das ist alles Software, da läuft es höchstens nebenbei. Aber im privaten Bereich immer gerne im Auto zum Beispiel, wenn ich dann mal darf, wenn die Kinder mich lassen, dann darf ich Radio hören. Und dann finde ich das immer noch einfach schön, weil es immer überraschend ist. Man hat ja nicht so viel Einfluss wie jetzt auf eine Spotify-Playlist. Zum Beispiel. Und dann kommt man auch, hört man auch immer wieder Sachen, die man sonst nicht hören würde.
1: Auf jeden Fall. Hörst du dann niederländisches Radio?
2: Beides, je nachdem. Also ich fahre auch hin und wieder noch nach Deutschland und wenn es geht oder so grenznah, wie ich wohne, gibt es auch niederländisches Radio, kann ich das auch hören. Und das Lustige ist, dass meine Eltern dann meistens niederländisches Radio hören, obwohl die deutsch sind. Und ich höre dann immer mal deutsches Radio und dann denke ich, ach ja, schön.
1: Witzig. Und genau. Wenn ihr euch so an eure Zeit zurückerinnert bei Radio Blau, was war so das prägendste Erlebnis? Was war die tollste Sendung, die ihr so hattet gemeinsam?
0: Das ist eine ganz schwierige Frage. Caro, ja. Ich lasse dir den Vortritt.
2: Mir fallen so mehrere Sachen ein, aber vor allem, ich habe total gute Erinnerungen auch an die Sachen, die wir durch das Radio auch unternommen haben, wie zum Beispiel, wir haben ja einen Austausch mal gemacht mit Marburg. Ja. Und eins, was wir unbedingt wollten damals war, da konnten wir eine ganze Nacht lang live eine Sendung machen. Und das war irgendwie so ein Ding, so wir ziehen die Nacht durch und machen die ganze Nacht Radio. Und das, oh, ich glaube, wir haben Liter Kaffee getrunken und uns war auch mega schlecht irgendwann. Und das ist ja auch so eine Riesenzeit, aber da habe ich irgendwie total warme Erinnerungen dran. Und ans Radiocamp am Bodensee auf jeden Fall auch.
0: Das wollte ich auch gerade sagen. Also Radiocamp war für mich, glaube ich, so eine der prägendsten Events, wie man das vielleicht sagt. Das waren mehrere Tage mit verschiedenen Workshops. Katja war dabei als DJ und wir haben die Bar gemacht, aber tagsüber ganz ordentlich auch gearbeitet und viel Spaß gehabt. Aber ja, du hast recht, Caro, Marburg habe ich ganz vergessen, weil diese kleine Universitätsstadt mit diesem tollen Radiosender halt auch die Lizenz hatte, ständig zu senden. Und genau. Mir flatterte das Herz am Ende, denn es ist dann Aufregung, Kaffee und nach, ich weiß nicht, 8 Stunden oder so, waren wir auch einfach leer gesendet, um das mal so zu formulieren.
1: Okay.
2: Auf jeden Fall.
1: Das klingt nach einer sehr aufregenden Zeit. Wir sind jetzt auch schon am Ende des Interviews angelangt. Ich habe nur noch eine Frage für Caro. Du hattest ja so ein bisschen das Ding, dass du relativ viele Bands interviewt hast. Und welches Interview ist dir da so in Erinnerung geblieben?
2: Ist auch eine ganz schwierige Frage. Also was sehr, sehr cool war und was ich so im Allgemeinen gemerkt habe, ist, dass die Bands, wir waren immer mega aufgeregt, weil das waren einfach die Superstars sozusagen und dass man die als Jugendlicher interviewen konnte, war eigentlich total absurd, dass das irgendwie ging. Aber was cool war, dass man hat einfach gemerkt, eigentlich fanden die Bands das total cool und haben manchmal vielleicht lieber mit uns gesprochen als mit jemand anderen, weil wir immer andere Fragen hatten. Also da ist mir zum Beispiel Fettes Brot echt beigeblieben, die sich mega gefreut haben, dass wir sie gefragt haben, ob sie Jacken hatten. Das klingt total blöd. Aber die,
3: die erste die Frage ist laut unserer Information die Frage, die ihr schon immer mal gestellt bekommen wolltet. Habt ihr Jacken?
4: Ja, wir haben Jacken. Sehr viele. Geile Wurde Frage. Letztens gezählt. Ich habe so viele Jacken, dass es mir zu peinlich ist, um zu sagen, wie viele ich habe. Ich habe gerade

0: letztens wieder 3 Jacken an einem Tag gekauft. Also wir lieben Jacken. Wir sind große Fans von Jacken.
1: Ich habe gerade eine Jacke von einer hervorragenden Modefirma geschenkt gekriegt und ich bin so stolz. Und ich suche eine Jacke in Hamburg und zwar so einen Nylon-Parker, möchte ich das mal nennen, mit so einem Fellkragen. Sowas suche ich im Moment. Habe ich aber noch nicht gefunden. Das heißt, habe ich gefunden, kostet aber 349 Mark und das ist mir für eine Winterjacke einfach echt...
2: Mega-Interview, tolle journalistische Fragen.
3: Sehr gut, genau. Investigativer Journalismus, ja, nennt man das.
4: Okay, ja, dann danke ich euch beiden für das Interview.
5: Ich danke noch Katja für all die Jahre und die Geduld.
3: Ich auch.
5: An dieser Stelle genau. Bitte ganz schnell. Danke.
4: Und wir spielen jetzt den Titel Ich liebe dich, Alexander von Stereo Total, Karos Musikwunsch.
5: Toll, liebe Grüße.
3: Danke, Katja.

0: ihr hört die Crazy Zimsan Show auf Radio Blau.
1: Das ist schon geiler.
0: Und damit leiten wir nur den letzten Gast heute ein, nämlich die Sandra, die heute mit dem Telefon zugeschaltet ist. Und da stelle ich erstmal die erste Frage, und zwar, oder kannst du dich erstmal kurz vorstellen und auch dadurch, dass du ja auch anrufst, wo befindest du dich gerade und warum kannst du nicht anwesend sein? Hast du uns gehört? Okay, unser Sprechpartner kann uns, glaube ich, nicht hören. Wir entschuldigen die Störung und rufen nochmal an.
2: Red mal weiter.
0: Okay. Für alle neuen Hörerinnen hier, wir feiern heute 30 Jahre Radio Blau. Da wird hier auch ganz toll gefeiert. Wer möchte, kann gerne auch live vorbeikommen. Wer nicht Angst hat, dass es wieder anfängt zu regnen, weil es sieht sehr grau aus heute und ist ja nicht unbedingt der beste Tag. Aber wir hoffen trotzdem, dass ein paar Leute vorbeikommen und mit uns feiern. Und wir haben heute schon den Christian, die Laura und den Marc mit der Katja zugeschaltet bekommen und haben die interviewt. Jetzt hört man nicht.
3: Ich verstehe euch auch wieder schlecht, aber ich versuche es irgendwie zu rekonstruieren.
0: Okay, aber ja. Okay, wir haben die Sandra wieder und ich hoffe, sie kann mich hören, weil es hört sich sehr laut an. Aber erstmal, kannst du dich bitte vorstellen und wo befindest du dich gerade?
3: Ich befinde mich gerade leider an einer sehr lauten Straße in der Nähe von Frankfurt in Bad Vilbel. Und ja, ich heiße Sandra, das habt ihr ja schon gesagt. Ich habe, glaube ich, auch ganz leise meinen Jingle vernehmen können. Das fand ich sehr cool, dass ihr den eingebaut habt. Danke. Ich habe vor, ich weiß gar nicht, wie viele Jahren angefangen bei Radio Blau. Ich glaube, 2002 war das, also schon sehr lange her. Mittlerweile mache ich vieles und nichts. Und ja, ich weiß nicht, ob das reicht. Als grobe Vorstellung.
0: Ja, dann gehen wir ein bisschen weiter rein und ich frage, was arbeitest du heutzutage und was hat
3: warte mal eine Sekunde, ich habe dich gerade nicht verstanden, sorry.
0: Dann, was arbeitest du heutzutage und was hat dein Beruf noch mit Radio zu tun?
3: Also was ich heute arbeite ist, das habe ich gerade schon so angedeutet, alles und nichts. Ich bin auf Hauptjobsuche und habe gerade so 3 Nebenjobs. Ja, mit denen ich mich so über Wasser halte, bin jeden Tag auf Achse und habe auch angefangen nebenbei zu nähen. Das heißt, da will ich auch ein bisschen stärker einsteigen und da auch meine Sachen verkaufen. Und die zweite Frage war irgendwas mit Radio, glaube ich, aber es war sehr leise. Kannst du das gerade nochmal wiederholen, bitte?
0: Ach, ob dein Beruf noch irgendwas mit Radio zu tun hat?
3: Ach so, ja, nee. Nichts. Ja. Das wäre cool, wenn es damit zu tun hätte. Das wäre mein Checkpoint, mein Wunsch, aber das ist in der Praxis leider etwas schwierig, weil man ja nicht auf Expertise irgendwie setzt, sondern auf dem, was im Lebenslauf steht, und wenn man da kein Volontariat oder sonst irgendwas vorweisen kann, ja, ist es auch egal, wie viele Jahre man irgendwie in der Praxis im Radio gearbeitet hat, oder was heißt gearbeitet, also Radio gemacht hat, so.
0: Okay, du warst ja schon ziemlich lange bei Radio Blau und kannst du kurz sagen, wie du dazu gekommen bist und ein bisschen was zu der Zeit erzählen?
3: Ich bin, ich glaube, für die früheren Verhältnisse ganz klassisch über eine Anzeige in der LVZ gekommen. Ich habe das durch Zufall gesehen, ich weiß aber auch nicht, warum ich das gesehen habe, es war wirklich reiner Zufall. Und ja, ist vielleicht auch eine Fügung des Schicksals gewesen, ich weiß es nicht. Und dann dachte ich, okay, ich rufe da mal an. Oder ich weiß gar nicht, ob ich überhaupt angerufen hatte oder einfach hingegangen bin. Ich weiß gar nicht mehr so genau, wie die Anzeige hieß. Und dann war ich da und dann war ich mit der Tanja, mit der Sophia zusammen. Wir haben uns auch ganz gut verstanden und haben dann so eine eigene Sendung kreiert. Und ja, das hat Spaß gemacht. Und dann haben sich ja unsere Wege getrennt, weil wir alle älter geworden sind. Die Sophia hat erst eine Ausbildung gemacht, ist dann in die Schweiz gegangen, wo sie heute noch lebt, in Zürich. Tanja ist zwar noch in Leipzig, aber war dann zum Studium irgendwie auch in Europa unterwegs, ich glaube in England, London, aber ich weiß jetzt nicht, ob sie wirklich in London war, aber auf jeden Fall in England. Und ich bin irgendwann dann auch zum Studium nach Mainz gegangen, wo ich auch noch wohne. Und ja, demnach hat sich das alles auseinandergelebt. Aber ich habe dann noch ein paar Jährchen weiter meine eigene Sendung, die Crazy Tim Sand Show, gemacht.
0: Okay, das hört sich auf alle Fälle sehr gut an. Dadurch, dass wir ein bisschen Zeit sind und die ist auch ein bisschen lauter ist, würde ich mich tatsächlich jetzt schon verabschieden. Und genau, dann dir noch einen schönen Tag.
3: Ja, ebenso. Danke für den Anruf.
0: Ja, vielen Dank fürs mir die Fragen beantworten.
3: Und noch eine schöne Sendung für euch.
0: Dankeschön, das ist ja jetzt schon gleich vorum. Aber wir machen jetzt zu Ende mit DJ Bobo, There is a Party.

Einen wunderschönen guten Abend, liebe Hörerinnen und Hörer. Willkommen bei Frequenz Femina. Ich bin Barbara Schröder und Sie treffen sich mit mir auf Radio Proton, dem freien Radio Vorarlberg. Es ist Dienstag, der 6. Mai 2025, 20 Uhr. Zeit für Frauenradio. 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Gehen Sie heute Abend mit mir auf eine Reise in das Unsichtbare, in das Unfassbare? Kommen Sie, begleiten Sie mich. Dorthin, wo Zahlen nicht zählen, wo Zeichen sich umeinander winden wie spiralförmige Gedanken, wo sich aus verschlungenen Mustern ein zweiter Raum ergibt, nicht begehbar, nicht benennbar, aber vorhanden, wo Gleichungen zu Gesetzen gerinnen, wo sich das Licht bricht an Begriffen, dorthin, wo Mathematik nicht mehr rechnet, sondern abstrakt konstruiert, dorthin, wo die Welt keine Farben, sondern Kreide braucht, wo Normalmaß nicht existiert. Die unsichtbaren Formeln, Emmy Noether und die Frauen, die das Abstrakte berechnen. Versenken wir uns, natürlich nur annähernd, in die gedankliche Tiefe einer Frau, Emmy Noether. Eine Frau, der man kaum folgen konnte. Damals gar nicht und heute kaum. Ihr Name, ihre Anwesenheit wurde wie ein Versehen in der Geschichte betrachtet. Doch hinter ihrer Stirn klare Strukturen, Gesetze, Ordnung, ohne die unsere Welt in sich zusammenfiele. Emmy Noether, vielleicht grübeln Sie gerade, wer war Emmy? Wer sie war, was sie nicht durfte, was sie alles konnte, was sie hinterließ. Heute fällt auf Emmy das gleißende Licht, auf sie und jene Frauen, deren Namen kaum ein Schulbuch kennt und deren Gleichungen doch unsere Welt durchdringen. Applaus also heute Abend für Emmy Noether und die, die wie sie waren. Sehr klug, sehr präzise, wirklich unbeirrt, sehr geistreich, unglaublich wissbegierig, überragend, sensationell, exzeptionell.

0: Fiona Apple.
1: I want you to love me. Ganz ungefiltert hat sie ihre Botschaft nach außen gebracht, denn Anerkennung ist ein wirklich existenzielles Verlangen. Ja, Symmetrie ist Schönheit, Struktur, Gesetz, die Ordnung inmitten von Chaos. Wird das Universum mit Formeln und Abstraktionen symmetrisch gemacht oder ist Symmetrie schon da? Wir begegnen ihr täglich, oft unbemerkt. Und manchmal sind wir unglaublich staunend. Vielleicht haben Sie sie schon gesehen, ohne es zu wissen. Ich bin sicher, das ist so. Vielleicht im Gänseblümchen, das sehr schüchtern dem Licht sich entgegenstreckt, mit seinen Blütenblättern in ganz klarer, wiederholter Anordnung. Oder im dreifach gegliederten Kleeblatt, das in Kinderhänden zu einem Glücksversprechen wird. In den zarten Verästelungen eines Eiskristalls, sternenförmig, sechszackig, ein gefrorenes, ganz bezauberndes Mandala. Und wer Brokkoli zerteilt, mit Bedacht und mit Blick, sieht Spiralen, immer kleiner werdend und doch immer gleich. Der köstliche Romanesco lehrt uns auch beim Kochen Geometrie, einfach so. Geometrie und Symmetrie ist als Ordnung einfach gewachsen. Stellen Sie sich vor, eins und nochmal eins, dann zwei, drei, fünf, 8, 13. Es beginnt ein sehr spannender Rhythmus, eine Folge, die wiederum eine Ordnung ist. Nach 13, 21, 34, 55, 89, 144. Ich bin sicher, Sie merken es, Sie spüren es schon, dieses Kribbeln hinter der Stirn weiterrechnen zu wollen, denn Sie haben sicher diese Zahlenreihe schon erkannt. Doch wer hat sie vor Ihnen, vor mir, vor vielen Generationen zuallererst erkannt? Wer hat ihr einen Namen gegeben? Der Name kommt von Leonardo von Pisa, der sich Fibonacci nennt. Es ist etwa das Jahr 1170 und er brachte diese Zahlenfolge nach Europa. Es ist ein Geschenk aus arabischem Denken und indischer Weisheit. Kein Dogma, sondern ein natürliches Wachsen. Jede Zahl ergibt sich aus den zwei vorhergehenden. Ganz einfach und wunderschön. Und nur mal angenommen, wir würden daraus Quadrate legen, die Ecken mit Bögen verbinden. Dann würden Spiralen entstehen. Haben Sie schon weitergerechnet? 233, 377, 610, 887, 1597 und noch ein paar und dann sind wir bei 46.368. Wenn Sie mögen, rechnen Sie hier zum Spaß einfach ein bisschen weiter. Die Schuppen einer Ananas oder eines Tannenzapfens, manchmal sogar im Wellengang. Immer diese Spiralen. Und es ist immer wieder dieselbe Kurve und doch nie dieselbe. Und dennoch folgt sie einem geheimen Muster. Es ist ein stilles Gesetz der Natur, ein Gleichmaß des Werdens. Sonnenblumen drehen sich zur Sonne und setzen ihre Kerne nach mathematischen Prinzipien. Der Nautilus, diese uralte Meeresmuschel, windet sich in einer logarithmischen Spirale durch die Zeit. Und dann, im viel größeren Maßstab, Rosetten. Hoch oben in gotischen Kathedralen, Kreise in Kreisen in Kreisen. Vielleicht waren Sie schon mal in Reims oder in Chartres, vielleicht in Straßburg oder in einem anderen wunderbaren Gebäude mit Rosetten. Vielleicht standen Sie staunend dort, so wie ich, den Kopf im Nacken und berührt von dieser Ordnung, dem geheimen Naturplan und großer Kunst. Die Jahreszeiten, Frühling, Sommer, Herbst, Winter und wieder Frühling. Es ist eine ewige Wiederholung. Jedes Jahr ist anders und jedes Jahr ist gleich. 1 + 2 = 2 + 1. Die Gleichung interessiert sich nicht für die Reihenfolge, nur für die Balance. Jede gotische Kirche lebt und atmet Symmetrie, weil sie Wirkung und Ordnung hat. Sie und ich, wir tragen Symmetrie in uns, eine Achse von oben nach unten, zwei Hälften, spiegelbildlich und doch nicht ganz exakt, aber gewollt. Augen, Hände, Bewegung, Drehung. Wir sind von Wiederholung umgeben, Spiegelung, Drehsinn, Rotation. Nicht nur, weil es so schön ist, sondern weil es ein Gesetz ist. Ja, und Emmy Noether, was hat sie jetzt damit zu tun? Einer Frau, die Jahrhunderte später das Denken in Strukturen revolutionierte, die mit Abstraktionen arbeitete, wo andere noch rechneten. Emmy war diejenige, die erkannte, dass Symmetrie der Schlüssel zur Erhaltung, zum Verständnis der Natur, zum tiefsten Grundsatz des Kosmos ist. Diese Sendung ist für das Kind, das Mädchen, die Frau, die Mathematikerin, die Könnerin, die Forscherin, die Unbeirrbare und für all die anderen Frauen, deren Formeln wir nie lernten, deren Gesichter wir nie sahen, denen wir nie nacheifern konnten, deren intellektuelle Beiträge, mathematische Dringlichkeiten die Welt veränderten und wir konnten leider nicht dabei sein.

Grace. Liz Wright hat mit ihrer warmen, erdigen Stimme Grace wunderbar zum Schwingen gebracht. Ja, sie hat die innere Würde mit ihrem Soul, Jazz, Gospel ein wenig erforscht, fast ein bisschen überirdisch schön. Ja, kommen wir zurück zu Emmy Noether. Gehen Sie doch mit mir in eine andere Zeit. Stellen Sie sich vor, 1882, Erlangen. Emmy wächst im jüdischen Bildungsbürgertum auf, inmitten von klaren, aber unausgesprochenen Regeln für Söhne und Töchter. Der Vater ist Mathematiker, ist immer ein bisschen distanziert, sehr schweigsam, vor allen Dingen, wenn es um sie, die Tochter, geht. Ja, er fühlt sich geschmeichelt, dass er früh entdeckt, dass seine Tochter offensichtlich eine mathematische Neugierde, eine Begabung hat. Aber das ist für Emmy nicht vorgesehen. Emmys Hände sollen sticken und kochen, viel lieber als schreiben und rechnen. Doch Emmy macht's genau andersrum am liebsten. Denn schon sehr früh weiß sie, dass sie mehr will als das, was man ihr zugesteht. Es ist keine Rebellion, sondern sie spürt, und es ist wie ein Drang, da ist etwas in ihr, das denkt, das sucht und das nicht aufhört zu fragen. Emmy lebt schon als Mädchen in einer sehr eigenen Welt. Sie ist hellwach, unglaublich gescheit, sehr eigensinnig, weil sie sieht, sie kann es. Und niemand hat ihr ehrlich gesagt erlaubt, Mathematik zu lieben. Sie hat es einfach getan. Emmy war leider nur ein Mädchen, das nicht für die Wissenschaft vorgesehen war. Doch beginnt genau hier ihre absolut ungewöhnliche Geschichte, die Mathematikgeschichte und die Lebensgeschichte. Emmy in Erlangen muss sehr wohl die Hausarbeit machen, während ihre Brüder zur Mathematik erzogen werden. Und dennoch, Emmys Welt war abstrakt und von tiefer Schönheit. Und die scheint sie immer vor sich gesehen zu haben. Sie wird als Frau und Jüdin behandelt, wie jemand, der gar nicht da sein sollte, mit klarem Verstand und einer fast heiteren Überlegenheit. Trotz allem, was ihr in ihrem Leben widerfahren wird. Sehr viel später gibt es ein Zitat von Albert Einstein. In der heutigen Zeit hat Frau Noether als Mathematikerin den größten schöpferischen Geist überhaupt hervorgebracht.

Ja, dieser Applaus war für eine Komposition von Lili Boulanger aus dem Jahr 1911, Nocturne pour Violin und Piano. Und dieser Applaus auch für Emmy, die so unglaublich fantastische Ideen und Formen und Denkanweisungen sozusagen hinterlassen hat. Emmy kannte vielleicht dieses Musikstück. Vielleicht hat sie es gehört, vielleicht in Göttingen oder anderswo. Liebe Hörerinnen, liebe Hörer, Sie kommen vielleicht mit glühenden Wangen vom Fahrradfahren und haben sich erst jetzt zugeschaltet. Wie schön. Ich bin Barbara Schröder und Sie treffen sich mit mir auf Radio Proton, dem freien Radio Vorarlberg. Heute Abend die unsichtbaren Formeln. Emmy Noether und die Frauen, die das Abstrakte berechnen. Ja, da gibt es seit dieser Zeit ein Noether-Theorem. Und es lässt sich tatsächlich mit Fug und Recht sagen, es ist das Fundament der modernen Physik. Ohne Emmy Noether gäbe es keine Formulierung von Symmetrien, kein Verständnis für die innerste Logik des Kosmos. Symmetrien sind ja kein Beiwerk. Und stellen Sie sich doch mal Folgendes vor. Sie stehen an einem Fluss. Das Wasser fließt immer weiter, immer gleich und immer irgendwie anders. Und doch, ja, Sie sehen es, da kommt so eine gleichbleibende Strömung. Die Richtung ist vielleicht gleichbleibend. Die Kraft, die Menge oder das Muster, mit dem das Wasser an den Steinen spielt. Emmy hat sich genau für dieses Gleich interessiert. Nicht im Fluss, sondern abstrakt im Kopf, in den Gleichungen, mit denen wir die Welt begreifen. Sie fragte sich nämlich, was bleibt, was verändert sich? Und was verrät das eine über das andere? Und sie entdeckte, immer, wenn in der Natur eine bestimmte Art von Symmetrie auftaucht, also eine Wiederholung, eine Unveränderlichkeit, dann gibt es auch ein Gesetz, das erhalten bleibt. Wenn sich in einer Gleichung beispielsweise nichts verändert, obwohl sich die Zeit ein kleines Stückchen verschiebt, dann bedeutet das, Energie bleibt erhalten. Wenn sich der Ort verschiebt, die Gleichung aber gleich bleibt, dann heißt das, der Impuls bleibt erhalten. Bewegung, Kraft, Drehung, Raum, Zeit, genau alles hängt an diesen Symmetrien. Was so einfach klingt, ist eine sehr komplizierte Berechnung und nennt sich das Noether-Theorem. Es ist unsichtbar, es scheint unscheinbar und doch fundamental. Es steht nicht in den Schulbüchern, aber es steht hinter allem, was moderne Physik ausmacht. Und Physik haben wir tagtäglich jede Minute in unser aller Leben. Symmetrie ist nicht nur gut in Form, sie ist Hinweis, Spur, Gesetz. Und Emmy war die Erste, die diesen Zusammenhang tatsächlich sichtbar gemacht hat. Durch reine Klarheit im abstrakten Denken. Ohne Emmy und ihr Theorem gäbe es keine Relativitätstheorie, keine Quantenmechanik, keine Verbindung zwischen Struktur und Gesetzmäßigkeit, keine Brücke zwischen dem, was wir sehen und dem, was das Universum im Innersten zusammenhält. Das Noether-Theorem und die Frau dahinter ist so grundlegend, so unverzichtbar, und steht hinter allem. Ich wünschte, diese Geschichte und diese Geschichten, die dazugehören, würden schon in Bilderbüchern erzählt werden und kleine Kinder faszinieren und die, die diese Geschichten vorlesen.

Journey in Satchidananda. Alice Coltrane, diese spirituelle Wegbereiterin, hat uns mitgenommen in ferne Räume jenseits des Sagbaren, durch Strukturen in transzendente Muster. Liebe Emmy, ich habe viel über dich gelesen und habe vor vielen Jahren begonnen, deinen Spuren zu folgen. In Büchern, in Essays, in Briefen. Ich habe Formeln gesehen, die ich nicht verstehe. Und doch spürte ich, dass sie etwas sagen, etwas tief Wahres. Und da fragte ich mich, wie hast du das gemacht? Wie bist du dahin gelangt, wo noch kein Mensch war? Kein Bild, kein Lehrsatz, nur ein Gedanke, eine Idee. War da zuerst ein Gefühl, eine Ahnung von Ordnung oder deine unglaublich abstrakte Neugierde? Ich kann mir das gar nicht wirklich vorstellen, aber ich bin begeistert. Was hast du in deinem Kopf hinter den Verästelungen des Denkens wirklich gesehen? Wie hat sich das alles zusammengefügt, das vorher so formlos und so namenlos war? Und in all deinen Berechnungen, in all diesen vielen vollgeschriebenen Tafeln, gab es da auch Momente der Verzweiflung, der Nicht-Auflösung, Nächte, in denen du dachtest, dass du verrückt wirst an dieser Abstraktion? Mir wäre es auf jeden Fall so ergangen. Wie war das, Emmy, diese Klarheit zu haben und niemanden, der das wirklich nachvollziehen konnte? Niemanden, der zuhört, weil du eine Frau bist, eine Jüdin. Wie fühlt es sich an, etwas zu entdecken, für das es kein Bild gibt? Und ja, es ist eine Aufmerksamkeit da, aber so viel Kopfschütteln. Keine Farben, keine Umrisse, keine greifbare Welt, nur diese Struktur, die du als Weltbeziehung und Wahrheit darlegst. Wie kann ich mir dein Denken nur annähernd vorstellen? Tausend Verstandesräume mit tausenden von Türen und du hast sie geöffnet, eine nach der anderen. Unfassbar und so absolut faszinierend. Ich wünschte, ich könnte dich vieles fragen, nicht nur nach deiner Mathematik, sondern auch nach dir. Was hast du geliebt? Was hast du geopfert? Hast du was geopfert? Was war dir gleichgültig? Oder natürlich auch, was war dir heilig?

Joan Armatrading, sie fragt, the weakness in me, ja, was ist tatsächlich die Schwäche in mir? Oder ist die Wahrheit von Schwäche auch eine Stärke? Die Fähigkeit zu fühlen, zu denken, zu zweifeln, nicht zu verzweifeln, aber bewusst und aktiv zu zweifeln, um dann wieder zu spüren, wo die eigene Stärke ist. Emmy Noether, ein mathematisches Genie ohne Gehalt oder mit nur ein bisschen. Emmy wächst ja schon zu Hause in eine Ordnung hinein, die für Frauen keinen Platz vorsieht, jenseits von schweigender Anpassung. Und sie muss tatsächlich schon als Mädchen ausgesprochen bescheiden und, wie schon erwähnt, sehr, sehr hartnäckig gewesen sein. Denn sie entscheidet sich für einen Weg, den es für Frauen in dieser Zeit kaum gibt. Sie wählt völlig bewusst eine Wirklichkeit, die durch Klarheit, Tiefe und Abstraktion besticht. Und sie weiß, dass es kaum Frauen gibt. Das weiß sie. Wie schwer es wirklich wird, davon hat sie noch keine Ahnung. Emmy nun, dieses mathematische Genie, bleibt lange in den Augen der akademischen Öffentlichkeit ein totaler Störfall. Sie lebt absolut am Rand der Anerkennung. Und obwohl sie im Zentrum des Fortschritts ist, an einer Universität, wird sie nicht wirklich ernst genommen, wahrgenommen. Denn die Universität Göttingen um 1915 ist wirklich weltweit das intellektuelle Kraftfeld der Mathematik und versammelt die Rechengeister jener Zeit. Felix Klein, David Hilbert, Hermann Weyl. Männer, die das Fundament der modernen Mathematik mitgestalten, aber vor allen Dingen für sich beanspruchen. Und doch, es ist Emmy, die Denkwege öffnet, an denen sich andere später sehr erfolgreich orientieren. Sie wird zur Doktormutter dieser Männer, aber niemand nennt sie so. Man nennt sie überhaupt selten. Viele, viele profitieren von ihr. Kaum jemand schützt und schätzt sie wirklich. Sie lehrt fast unbezahlt und das so ärmlich. Sie hat ein klitzekleines Erbe gemacht, aber von ihrem Gehalt kann niemand wirklich leben. Und ihre Arbeit wird genutzt, ihre Ideen werden übernommen. Ihre Präsenz wird, toleriert, aber nicht respektiert. Und trotzdem ihrer größten Brillanz erhält sie keine Professur. Auch das ist schon bekannt und wird auch lange anhalten, denn eine Frau mit einer Professur, das geht doch nicht. Und Emmy leider wird kein Einzelfall bleiben, denn das System hat das genauso vorgesehen. Und sie hat nicht nur kaum ein Gehalt, sie hat nicht mal eine feste Anstellung. Sie wird sehr lange gar keine öffentliche Würdigung erfahren. Sie wird so wie eine Art Assistentin geführt. Und das ist ein sehr bewusstes, herbeigeführtes Versäumnis, ein Ausdruck struktureller Missachtung von Frauen. Denn, na bitte, Genie ist schließlich männlich. Emmys Alltag ist geprägt von wirklicher Verelendung. Ich übertreibe nicht nach allem, was ich gelesen habe. Sie kocht zum Beispiel Pudding, weil sie sich nichts anderes leisten kann. Sie trägt sehr, sehr einfache, sehr alte und im Lauf der Jahre auch zerrissene Kleidung, weil sie gar keine Wahl hat.

Florence and the Machine hat ja genau darüber gesungen, für den Moment, in dem es keinen Applaus gibt, kein Schulterklopfen, no choir, wenn kein Chor kommt, der dir dargebracht wird als Dank, als Anerkennung. Emmy Noether wird belächelt für ihr Aussehen. Sie wird verspottet, öffentlich und wirklich laut, wegen ihrer Frisur. Die Männer tuscheln, machen sexistische Witze, spielen sich auf und es ist keiner da, der fragt, ob sie genug hat, wie sie durchkommt, wie sie lebt, was sie braucht. Ihre Genialität steht im Raum. Und doch sieht man ihr auf die Schuhe und sieht Unbotmäßigkeit und Mängel. Hat sie denn keinen Spiegel? Sie unterrichtet Studenten, die ihren Verstand brauchen, die sie allesamt in Titel, Geld und Anerkennung weit überholen werden. Doch das kümmert die Männer nicht, nicht einen einzigen. Warum sollten sie sich schämen? Im Boden versinken, es machen doch alle. Emmy forscht und andere schreiben ihre Formeln auf den eigenen Namen. Auch ihr Bruder Fritz Noether, der ja selbst Mathematiker ist, scheint mehr zu empfangen als zu geben. Emmy bleibt die stille Kraft in jeder Hinsicht.

Alice Phoebe Lou, Better. Ja, sie ist eine wunderbare südafrikanische Musikerin, die in Berlin lebt, eine Kosmopolitin. Und ihr Blick auf die Welt ist durchaus kritisch, aber poetisch. Und offensichtlich dieses Better, das ist schon ein Warten, ein Hoffen, aber nicht in der Passivität, sondern sie verpackt da sehr viel Kraftvolles und Kreatives hinein. Kehren wir nach Göttingen zurück. Es gibt Briefe aus Göttingen, aus den Fakultätszimmern. Es ist erstaunlich viel erhalten geblieben, in den Archiven aufbewahrt worden und tatsächlich im Zweiten Weltkrieg nicht zerstört worden. Und in diesen Briefen und Notizen gibt es ja schwer Auszuhaltendes, was über Emmy Noether geschrieben wurde, tatsächlich geschrieben. Denn man sah sie als äußerst seltsam, sehr unpraktisch, als schwer verdaulich an. Die Männer, die sie umgaben, viele von ihnen waren ja gefragte Staatsgrößen, zeigten wenig Größe, nur rudimentäres Verständnis, kaum Menschlichkeit, wenn es um sie geht. Sie wird einfach nicht verstanden, weder in ihrer abstrakten Sprache, schon gar nicht in ihrer Erscheinung. Also wird sie heruntergedrückt, weiter und weiter. Man nimmt, was man braucht und lässt sie bedürftig zurück. Dann kommt das Jahr 1933 und die Nationalsozialisten übernehmen die Macht. Ihr als Frau und Jüdin wird die Lehrberechtigung entzogen. Das ist der erste Schritt. Interessanterweise bleibt sie tatsächlich immer noch in Göttingen und ignoriert das alles und ist kreativ, indem sie diese anrollende Bedrohung sozusagen verlagert. Also sie unterrichtet weiter und zwar in ihrer Wohnung. Dann, das ist der nächste Schritt, wird ihr diese Wohnung genommen und sie muss in eine noch viel kleinere, elendere umziehen. Und da bleibt sie sogar immer noch scheinbar unbeirrt. Und selbst dann noch, als einer ihrer Schüler, ihrer Studierenden in SA-Uniform erscheint. Doch jetzt ist wirklich nicht mehr zu spaßen. Die Lage wird jetzt sehr schnell sehr bedrohlich und dann richtig lebensgefährlich. Emmy muss fliehen. Es bleibt ihr keine Wahl. Sie kann das nicht mehr ignorieren. Und die Frage stellt sich, wie reist eine Frau, die im Denken zu Hause ist, aber nicht im Besitz von Geld oder Status? Und plötzlich war sie gezwungen, das zu organisieren, was sie sonst nie in den Mittelpunkt gestellt hat, ihr Leben. Wie also hat sie das gemacht? Wie konnte sie reisen? Sie hatte in all diesem unsäglichen Elend ein kleines Glück, nämlich, dass sich unter anderem der amerikanische Mathematiker Abraham Flexner eingemischt hat und ihr Kontakte vermittelte. Sehr wahrscheinlich, das ist alles bis heute nicht ganz klar, halfen ihr Hilfsorganisationen, die jüdischen Intellektuellen Visa, Reisekosten und Unterkunft vermittelten. Sie reiste, auch das ist eine Annahme, über Frankreich, vielleicht über Paris, von dort mit dem Zug nach Le Havre. Wahrscheinlich. Und dann, auch wahrscheinlich, mit dem Schiff nach New York. Sehr sicher besitzt sie nur einen sehr kleinen Koffer und letzten Endes ihren geistigen Besitz, auch in Form von einem herausragenden Intellekt, einigen Manuskripten und irgendwie unbeirrbare Zuversicht. Sie nimmt eine Stelle am Frauencollege in Pennsylvania an. Und dort beginnt sie tatsächlich nach einer gewissen Zeit aufzuleben. Denn endlich hat sich etwas für sie erfüllt. Sie darf offiziell lehren. Endlich hat sie das Gefühl, sie wird tatsächlich geachtet.

Aretha Franklin, sie hat mit ihrer Stimme das Begehren nach Anerkennung in eine Hymne verwandelt. Respect. Eine berechtigte Forderung. Für schwarze Frauen, für Arbeit, für Würde. Und dieses Respect hallt noch immer durch die Jahrzehnte und trifft auch Emmy Noethers Lebenswirklichkeit. Nie beklatscht. Emmy Noether in Pennsylvania. An diesem College, das natürlich heute noch existiert, Bryn Mawr in Pennsylvania. Sie haben eine Maxime auf ihren Wänden und in den Köpfen stehen. Delight in the pursuit of truth, also Freude an der Suche nach Wahrheit. Und das trägt in sich ja Würde, Staunen und diese Lust an Erkenntnis. Das muss Emmy wirklich empfunden haben. Doch ihr Aufbruch ist nur von kurzer Dauer in Amerika an diesem College, wo sie endlich glaubt, frei lehren und arbeiten, ohne Einschränkungen zu dürfen. Denn nach nur 1,5 Jahren in den USA wird bei ihr ein Gebärmuttertumor festgestellt. Am 14. April 1935 stirbt sie an den Folgen dieser Operation. Tatsächlich überraschend, doch so still und leise, wie ihr Leben war. Sie ist erst 53 Jahre alt. Am 14. April, also vergangenen Monat, wäre ihr 90. Todestag gewesen. Sie stirbt, wie sie gelebt hat, ohne Besitz, ohne Status, ohne Denkmal. Doch sie hinterlässt das Fundament für eine neue Ordnung des Denkens. Das Noether-Theorem wird später als eines der wichtigsten Prinzipien der theoretischen Physik anerkannt. Emmy bleibt da auch lange unerwähnt. Ihre Würdigung kommt wahnsinnig spät und ja, sie kommt, aber halt ein bisschen klein, ein klitzekleines bisschen und auch nur ein bisschen symbolisch. Man verleiht ihr posthum Ehrentitel, benennt einen Krater auf dem Mond nach ihr. Das soll ungeschehen machen, was ihr zu Lebzeiten verwehrt wurde. Sie war zu früh, zu klug, zu anders und zu Frau und ist eine der bittersten Wahrheiten der Wissenschaftsgeschichte, dass Frauen die vergessensten bleiben. Ja, Sie fragen sich vielleicht, wie bin ich auf Emmy Noether gekommen? Das ist tatsächlich vor sehr, sehr vielen Jahren schon passiert. Ich denke, das sind mindestens 20 Jahre her. Und zwar nicht über die Mathematik, sondern über die Kinderbuchautorin Cordula Tolmien. Sie schreibt wundervolle Bilderbücher, Kinderbücher. Sie macht so viele Dinge so leicht verständlich und so liebevoll. Und Cordula Tolmien ist nicht nur eine Autorin, sondern selbst Mathematikerin. Und sie hat sich intensiv, sie tut es übrigens immer noch, mit dieser Ausnahmeerscheinung in der Mathematik mit Emmy Noether als Frau beschäftigt. Und das Buch, das ich vor kurzem gelesen habe, ist jedoch nicht von ihr, sondern von Lars Jäger. Und es trägt den Untertitel »Ihr steiniger Weg an die Weltspitze der Mathematik«. Das Buch zu lesen hat mich tatsächlich gefordert und ich habe es mehrfach aus den Händen gelegt, weil ich einfach nur weinen musste und vor lauter Tränen einfach nicht mehr weiterlesen konnte.

Spirit is Calling, Olivia Rosbery. Ja, sie beschreibt ihre Musik als Erdenmedizin aus der Verbindung mit der Natur zum inneren Selbst. Ein wunderschöner spiritueller Ruf, sehr stark, sehr weiblich, sehr verbindend. Treffen wir doch nochmal Albert Einstein, denn nach Emmys Ableben schrieb er einen Brief an die New York Times. Und ich zitiere: In der Beurteilung der kompetentesten lebenden Mathematiker war Fräulein Noether der bedeutendste kreative mathematische Genius, der bisher seit Beginn der höheren Bildung von Frauen hervorgebracht wurde. Ein Kollege von ihm, Pavel Alexandrov, ist sehr ähnlich unterwegs und schreibt über sie. Der Tod von Emmy Noether ist nicht nur ein großer Verlust für die mathematische Wissenschaft, es ist eine Tragödie im vollen Sinne des Wortes. Die größte Mathematikerin, die je gelebt hat, starb auf dem Höhepunkt ihrer kreativen Kräfte. Oh, Emmy wird gelobt. Die Herren Einstein und Alexandrov, große Namen, geben sich die Ehre, ein paar Zeilen zu schreiben. Und doch, haben Sie es gehört? Hören Sie genau, wie sehr es Sie irritiert, dass ausgerechnet eine Frau die Denkerin ihrer Zeit war, ein Genie, weiblich, ein Fräulein, das Männer in aller Theorie überragt. Einstein nennt sie der bedeutendste kreative mathematische Genius, der bisher seit Beginn der höheren Bildung von Frauen hervorgebracht wurde. Ich echauffiere mich jedes Mal, wenn ich diesen Satz lese, denn ich glaube, Sie hören es auch, nicht der bedeutendste mathematische Genius, sondern der bisher hervorgebracht wurde, seit Frauen überhaupt denken durften. Ein Lob mit absolut angezogener Handbremse, und Alexandrov sagt: Die größte Mathematikerin, die je gelebt hat. Warum nicht einfach die größte überhaupt? Punkt. Selbst im Moment der Würdigung schaffen sie es nicht, das Geschlecht auszugrenzen, auf der Seite zu lassen. Die Frau, das Genie, diese Unerreichte, speziell von den beiden Männern Unerreichte, zu ehren. Es ist immer noch da, dieses unausgesprochene: Na, wer hätte gedacht, dass eine Frau das kann? Als müsse sie ihr Denken entschuldigen, als müsste überhaupt das Denken von Frauen entschuldigend sein. Emmy Noether war eine Persönlichkeit mit sehr viel Würde, und sie hat kompetent bewiesen, hat formuliert, hat gedacht, weiter und viel freier und viel grundsätzlicher als andere ihrer Zeit, auch als Einstein und Alexandrov. Einstein hätte sich brausen können ohne sie mit seiner Relativitätstheorie. Denn das ist genau das, was man ihr nie verziehen hat. Sie ist eine Frau.

Alexia Challen, Garden of Eden. Sie hat sie und mich mitgenommen in dieses lichtdurchflutete, in jenen ursprünglichen, unverletzten Raum, in dem Wissen schöpferisch und frei war. Frauengeschichte ist eine ganz besondere Geschichtsschreibung, denn vieles ist unerwähnt geblieben, auf die Seite geschoben oder falsch dargestellt worden. Denn Geschichtsschreibung war bis vor kurzer Zeit überwiegend männlich. Und das heißt, da ist vieles einfach weggefallen. Und die männliche Sicht auf das Leben einer Frau, einer Forscherin, einer Mathematikerin, einer Physikerin war halt sehr zentriert auf das männliche Genie. Und Frauenleben sind sehr oft als Tatbestände beschrieben, über die geurteilt, verhandelt, jedoch kaum erinnert wurde. Liebe Hörerinnen, liebe Hörer, vielleicht haben Sie sich erst jetzt zugeschaltet. Wunderbar. Ich wünsche Ihnen einen wunderbaren guten Abend. Ich bin Barbara Schröder und Sie treffen sich mit mir auf Radio Proton, dem freien Radio Vorarlberg. Heute Abend die unsichtbaren Formeln, Emmy Noether und die Frauen, die das Abstrakte berechnen. Emmy Noether ist ein herausragendes Beispiel für Genialität, für abstraktes Denken, aber auch für ein verfolgtes Leben, das immer in eine Beziehung zu Männern gestellt wurde, aus ihrer Perspektive, aus ihrer Beurteilung heraus. Sie ist ein prominentes Beispiel, doch beileibe, und ich sage ganz bewusst diesen Ausdruck beileibe, nicht die einzige. Ich möchte an andere vergessene Frauen erinnern. Und die erste, die ich heute Abend Ihnen präsentieren möchte, ist eine Vergessene aus Wien, Hertha Freitag-Tausig. Sie ist Mathematikerin und wie Emmy Noether eine Jüdin, eine Frau, die sehr wohl rechnen konnte, als man Frauen nicht einmal zähnte. Und sie arbeitete zu den Fibonacci-Zahlen. Sie erinnern sich an den Anfang unserer Sendung, diese ganz besonderen Zahlen, die diese Spiralenberechnung sind. In den 30er Jahren des letzten Jahrhunderts wurde ihr auch das Lehren verboten. Alles wurde ihr verboten. Ihre Leistung, ihre Herkunft sollten ausgelöscht werden. Ihr Geschlecht, ihr bloßes Dasein. Sie floh, wie viele andere, quasi über Nacht und nur mit dem Nötigsten. Sie ließ zurück, was sie aufgebaut hatte. In Wien hatte sie unterrichtet, geforscht, argumentiert, gelebt. In den USA beginnt nun ein zweites Leben. Nicht besonders öffentlich, nicht besonders gefeiert. Sie muss sich alles neu aufbauen. Und sie arbeitet im Schatten militärischer Strukturen, in den verborgenen Räumen der Forschung. Sie arbeitet für die US-Armee und entwickelt Rechenmethoden, Verfahren, Modelle. Ihre Gleichungen füttern Systeme, ihre Logik liegt in Schaltkreisen. Ihr Wissen ist eingewoben, aber ihr Name taucht nirgends auf. Nicht in den Berichten, nicht in den Auswertungen, nicht in den Reden nach dem Ende der NS-Zeit. Hertha war Teil jener großen Rechenleistungen, die Strategien bestimmten. Sie gehört zu jenen vielen Frauen, die als technisches Personal geführt wurden. Während Männer über Systeme sprachen, die sie ohne diese Frauen nicht einmal verstanden hätten. Sie war präzise, unverzichtbar und ja, auch sie wurde einfach aus der Geschichte gelöscht.

Emily Sondé, Next to Me. Ja, das wünschen wir uns alle, diese starke Verlässlichkeit von Liebe und Beistand. Das brauchen wir alle zwischendrin, mal mehr, mal weniger. Schön, wenn wir das sagen können, Menschen an unserer Seite. Davor Dunja von Rokia Traoré, eine wunderbare Künstlerin aus Mali. Sie hat ihre Stimme über Kulturen hinweg erhoben. Dunja, die Welt, das ist das, die Anrufung, was wir auch brauchen, das Unsagbare darzustellen und mit anderen zu verweben. Die unsichtbaren Formeln, Emmy Noether und die Frauen, die das Abstrakte berechnen, das bedeutet auch, über Exil zu sprechen, über Vertreibung, über Verlust, viele Verluste, Verlust von Frausein, Identität, Heimat, Sprache, Zugehörigkeit. Hertha verlor ihre öffentliche Existenz als Denkerin. Sie wurde zur Funktion gemacht, zur Gleichung ohne Signatur, ein Werkzeug, das man brauchte. Doch was bleibt von ihr? Wer erinnert sich? Keine Bücher, keine Stiftungen, kein Nachruf. Doch ihre Arbeit war da, sie war da, sie als Mensch, als Frau, ihre Intelligenz. Und sie hat doch auch wieder ein Stück weit die Welt verändert, zu vielem Neuen beigetragen. Diese Frauen rechneten und niemand rechnete mit ihnen. Mädchen, Frauen, die in Variablen dachten und Gleichungen liebten, über Kurven und Unendlichkeit sinnierten, die gab es immer schon. Und weil Männer nicht gerne verlieren, verlieren Frauen bis heute ihr Recht auf Teilhabe und werden systematisch weggelassen. Da ist zu nennen in der ersten Hälfte des 4. Jahrhunderts Pantrosion von Alexandria, eine griechische Mathematikerin. Und natürlich hatte sie einen Gegenspieler, einen Rivalen. Nicht von sich aus, sondern Pappos sah sie als Rivalin der mathematischen Lehre und spielte ihre Fähigkeiten sukzessive und bewusst herunter. Seine Kritik ist unglaublich abfällig, wahnsinnig pedantisch und natürlich frauenfeindlich. Was hat er kritisiert? Tja, Pantrosion hatte die große Idee, eine Methode zu entwickeln, Kubikwurzeln zu bestimmen. Das konnte er offensichtlich nicht vertragen. Die nächste ist auch eine Griechin, Hypatia von Alexandria. Sie ist Philosophin, Mathematikerin. Sie lehrt öffentlich. Sie rechnete und lebte auch mit ihrem Kopf in einem Kosmos für alle und für alles, ohne Ausschluss. Ja, das tat sie so lang, bis man sie ermordete. Ihren Körper martialisch zerschlug, weil ihr Denken die von Männern gemachte Ordnung störte. Wenn wir ein bisschen weitergehen in der Zeit, da bleiben natürlich viele ungenannt, aber ich nenne jetzt in Bologna Maria Gaetana Agnesi. 1718 ist sie geboren, sie starb 1799. Ja, sie war eine Professorin, dem Titel nach. Natürlich von ihren Kenntnissen, von ihrer überragenden Intelligenz. Doch sie war nie wirklich lehrend. Sie hat quasi immer auf der Warteliste gestanden. Sie war immer bereit, ihr Wissen zu teilen. Doch das hat man ihr nicht erlaubt, denn sie überragte alle anderen. Auch das hat man ihr nicht verziehen. Gehen wir nach Frankreich, ungefähr auch in diese Zeit. Émilie du Châtelet. Ja, zunächst mal war sie eine Hochbegabte, eine Salondame, eine, mit der man sich gerne auch unterhielt, weil sie einfach eine große Humanistin damals schon war. Sie übersetzte nicht nur Isaac Newton aus dem Englischen ins Französische, sondern sie entwickelte eine neue Denkweise von seinen Theorien. Doch die Männer betrachteten und beobachteten sie mit enorm großer Eifersucht. Und ihre Erkenntnisse musste sie unter dem Namen ihres Geliebten, das war Voltaire, veröffentlichen. Denn einer Frau im 18. Jahrhundert war es kaum möglich, in wissenschaftlichen Kreisen als Autorin ernst genommen zu werden. Und Voltaire nannte sie einmal ein großer Mann,
Emily, dessen einziges Missgeschick war, eine Frau zu sein. Gehen wir in die Schweiz, auch ungefähr in dieser Zeit, Anna-Barbara Reinhardt. Sie rechnete im Schatten der Aufklärung, verfasste mathematische Schriften, die nie wirklich Eingang fanden in die großen Bibliotheken, nur in die Gebrauchsschubladen vieler Männer und Mathematiker. Erst 2003 wurde ihr in ihrer Heimatstadt Winterthur eine Straße gewidmet. Ein klitzekleines Sträßchen wurde nach ihr benannt. Endlich hat man im Stadtrat begonnen, ihr Andenken ein bisschen zu ehren. Und so geht es weiter. Ich nenne, wir sind jetzt in der Zeit etwas weiter, noch einmal Mileva Einstein-Maritsch. Ja, sie teilte Tisch, Herz und Gleichungen mit Albert Einstein. Die Relativität entstand durch gemeinsame Gespräche, die sich um Mathematik drehten. Doch, wir wissen es, der Nobelpreis trug nur seinen Namen. Und ja, in diesem Jahr, im Dezember, am 19. Dezember genau, vor 150 Jahren, wurde sie geboren.

Unbedingt. A dream is a wish, Cat Edmondson. Ja, ein kleines jazzpoppiges Chanson mit feiner Leichtigkeit. Und ja, es ist eine Hommage an die Kraft der Vorstellung. Der Traum als innerer Kompass, der zur Wirklichkeit drängt. Das hatten all diese Frauen, auch Sophie Germain. Ich habe auch sie schon mal erwähnt. Sie schrieb ihre mathematischen Beweise auch unter falschem Namen. Sie gab sich den Namen Monsieur Leblanc, denn auch bei ihr hätte das System Stopp gesagt, eine Frau, die etwas zu sagen hat. Denn das System schämte sich, eine Frau anerkennen zu müssen. Gehen wir von Frankreich nochmal nach Italien zurück. Faustina Pignatelli. Sie ist Mitglied der Akademie von Bologna und ihre zahllosen Briefe zeigen eine unglaubliche analytische Brillanz. Doch, ja, ihre öffentlichen Anregungen, ihre Lehrveranstaltungen, die sind eher privat und dann auch nur geduldet. Und für einen kleinen Kreis, ihre Veröffentlichungen sind selten, denn ihr Raum wurde sehr, sehr stark eingegrenzt. Kommen wir zu einer anderen Frau in einem anderen Jahrhundert, Sofia Kowalewskaja. Sie wird 1850 geboren. In diesem Jahr, das war im Januar, feierte sie ihren 175. Geburtstag. Was war mit ihr? Ja, sie war die erste ordentliche Professorin für Mathematik in Schweden. Sie ist geholt worden nach Schweden, weil sie so außergewöhnlich war. Und der Schriftsteller August Strindberg, der persönlich mit ihr bekannt war, war von ihrer geistigen Brillanz persönlich geradezu erschüttert. Und seine Texte, die er natürlich auch schriftlich festgehalten hat, damit wir sie heute noch lesen können, strotzen auch vor Frauenfeindlichkeit. Und er schreibt, sie war eine unnatürliche Frau. Sie dachte wie ein Mann. Sie rechnete wie ein Mann. Sie wollte kein Kind sein, kein Weib, kein Mensch. Sie wollte ein Gehirn sein. Dass sie denken konnte wie ein Mann, war in seinem Verständnis eine Grenzüberschreitung, die ihr nicht zustand. Ihre Leistungen waren der Sündenfall, das Problem. Und ja, ihr Leben in Schweden war geprägt von durchaus Anerkennung in akademischen Kreisen. Aber sie hat auch sehr, sehr viel Ablehnung erfahren, denn die homophoben Kreise liefen zu Hochtouren auf. Es ist übrigens wie heute. Wie viel Leid durch Neid musste sie ertragen? Wie viel Unverständnis wurde ihr entgegengeschleudert? Sophias Existenz war revolutionär, denn sie verkörperte etwas, das im damaligen Weltbild einfach keinen Platz haben sollte. Eine Frau, die dachte, forschte, publizierte und sogar ernst genommen werden wollte. Wenn wir nochmal nach Frankreich reisen, Nicole Rennes-Lepaut. Sie berechnete die Rückkehr des Halleschen Kometen. Ja, sie bekam sogar den Auftrag dafür, aber auch sie hatte männliche Neider und in der Akademie wird sie kaum erwähnt, aber ihre Berechnungen stimmten. Der Komet kam wieder. Ihre Anerkennung bleibt bis heute ja ein bisschen verschämt in der Ecke. Da muss noch sehr viel getan werden. Gehen wir nach England. Ada Lovelace Byron. 1815 wird sie geboren. Also wir feiern in diesem Jahr auch im Dezember ihren 210. Geburtstag. Was hat sie zustande gebracht? Etwas ganz Außergewöhnliches natürlich auch. Sie entwarf etwas, was später Computer genannt wurde. Denken in Maschinenlogik. Man nannte sie dilettantisch. Doch in Wahrheit war sie nicht nur eine viel interessierte, hochgebildete Frau und Mutter, die ganz viel Mental Load hatte, um sich um viele sorgen musste. Sie war Mathematikerin, Schriftstellerin und die erste Programmiererin. Sie war nur ihrer Zeit zu weit voraus. Und sie schreibt, die analytische Maschine webt algebraische Muster. So wie der Chakar-Webstuhl Blüten und Blätter webt. Eine wunderschöne Gleichung für das, was wir miteinander in Verbindung bringen können. Natürlich ist Ada
nicht die einzige in England, es gibt in Irland, in Schottland, überall, in allen Ländern, wie immer sie damals genannt wurden, welche Reiche getrennt oder auch in Allianzen waren. Es spielt überhaupt keine Rolle. Die Frauen, die rechnen, die Physikerinnen sind, die auch Chemikerinnen sind, egal was, sie sind da, nur sie werden nicht genannt, teilweise bis heute nicht. Wenden wir uns einer Frau zu, die den ersten PhD in Mathematik in Amerika erlangt hat, Clara Latimer Bacon. Ja, man ließ sie lehren, nun ja, aber nie mit einem Titel, der ihr wirklich zustand, den mittelmäßige Männer ohne Mühe erhielten.

River von dem Duo eBay, franco-kubanische Schwestern, die hier wunderbar das Gleichnis von Zeit, Veränderung und Gesetzen ersungen hat. Ja, sie waren viele, die Frauen. Sie kamen aus Wien, aus St. Petersburg und Prag, aus Berlin, aus Ortschaften, die nur eine Hauptstraße hatten. Das namenlose Kollektiv der Rechenfrauen, das sich durch den Krieg zieht wie ein unterirdischer Strom, ist sehr, sehr groß. Sie waren viele, sie mussten fliehen, ausweichen, weil man ihnen das Denken und das Leben entzog. Sie flogen in ein neues Anderswo, in eine Zwischenzeit, tauchten unter in Labore, in Behörden, in Rechenzentren, in kleine funktionierende Räume, solange man sie brauchte. Ihre Präzision, ihre Geduld. Sie betraten ein System, das sie nicht nannte, sondern nutzte. Und sie funktionierten, sie rechneten, entwarfen Algorithmen, bevor es überhaupt so hieß, erstellten Tabellen, entwickelten Verfahren, verbesserten Rechnungswege. Namen, die bis heute nicht in Festschriften stehen und, wenn die Frauen Glück haben, in Fußnoten. Sie schrieben sich durch die Analysis, durch astronomische Winkel historischer Quellen, durch Zahlenräume, die irgendwann später andere für sich beanspruchten. Sie wurden nicht eingeladen, ihre Theorien zu erklären, sondern nur bereitzustellen. Nicht als Urheberinnen, sondern bitteschön als Quelle. Sie unterrichteten oftmals nicht, sie wurden lediglich befragt. Ihre Gleichungen las man, aber nicht ihre Namen. Und es sind so viele stellvertretend zu nennen. Elisabeth Gould, ein

Eine amerikanische Mathematikerin, eine Philanthropin, eine Historikerin. Ja, sie war gebildet, leidenschaftlich mathematisch, aber man ließ sie nicht promovieren, so wie viele Frauen nur am Rand blieben, während Männern alles offen stand. Sie schreibt sich durch Differentialgleichungen, statistische Modelle, aber in ihrer Leidenschaft kann sie leider nicht auf Dauer brillieren. Hilde Polacek-Geiringer, sie ist eine herausragende österreichisch-amerikanische Mathematikerin. Sie ist eine Pionierin der angewandten Mathematik in Wien und Berlin, bevor auch sie 1933 emigrieren musste. Und auch sie übrigens ist zum Bryn Mawr College nach Pennsylvania gegangen. Und sie wurde von Emmy Noether inspiriert, ihre Beiträge zur Elastizitätstheorie beizutragen, Statistiken wirklich zu veröffentlichen. Und ja, auch bei ihr ist zu sagen, eine Professur würde ihr verwehrt. Margarete Kahn, eine promovierte Mathematikerin. Sie wird aus dem Schuldienst entlassen, musste Zwangsarbeit leisten. Sie kommt 1942 ins östliche Polen, wird dorthin deportiert, gilt seither als verschollen, ihre Schwester Martha ebenso. In Berlin-Wilmersdorf gibt es in der Rudolfstädter Straße 127 einen Stolperstein. Clara Löbenstein, ja, sie promovierte auch in Göttingen. Und sie bat 1939 die Behörden um die Verlegung ihres Wohnsitzes ins Ausland. Das war in seltenen Fällen möglich, hatte auch sehr viel mit Glück zu tun. Tatsächlich kann sie 1941 über England nach Argentinien emigrieren und erhielt dort im Dezember 1941 eine Empfehlung vom britischen Konsulat, um in Buenos Aires bleiben zu können. Lucy Menzing, Rosha Peter, sie sind zu nennen, weil diesen Frauen alles genommen wurde, auch eben ihre Existenz. Lucy Menzing wird ja unter den härtesten Bedingungen auf ihr Leben erprobt. Sie wurde als Putzfrau eingestellt. Sie war Physikerin, sie war Mathematikerin. Sie hat bedeutende Beiträge zur Quantenmechanik geliefert, aber sie war nicht mehr genehm. Und ja, sie wurde wirklich deportiert in eine absolut abgelegene Insel am Seliger See in Nordwestrussland. Und erst 1952 durfte sie nach Jena zurückkehren. Ihre Beiträge wurden auch benutzt, ohne ihren Namen zu nennen. Übrigens, Albert Einstein und andere haben sich gern darauf berufen.

Wenn ich ein Junge wäre. Rita Pavone, vielleicht haben Sie sie erkannt. Sie sang das schon in den 60er Jahren. Und auch dort. Ja, die Bewegungsfreiheit, der Eigenwille, die Selbstbestimmung war als Mann anders. Statt Rock und Schleife mit Zurückhaltung, Hosen und Haltung für das eigene Leben. Ja, Namen gibt es sehr, sehr viel zu nennen. Und die Konsequenz? Noch immer, Frauen fehlen, nicht in Wahrheit, doch in Sichtbarkeit. Mit ihnen fehlt die Hälfte der Welt. Ihre Stimmen, ihre Gedanken, ihre Werke wurden systematisch entwertet. Und wenn sich das nicht ändert, bleibt Genie als Konzept, als Bild, als Machtanspruch männlich konturiert. Ein Konstrukt, das noch nie war. War, aber wirksam. Die Seilschaften der Männer bleiben intakt. Ein geschlossener Zirkel, der sich selbst bestätigt, weiter vererbt, wiederholt. Exzellenz bleibt ein Männerclub. Frequenz Femina folgt den Spuren weiblicher Erfahrungen. Mit Narben und Unbeirrbarkeit als Widerhall von Traumata, als Gedanken und Visionen. Liebe Hörerinnen und Hörer, ich bedanke mich bei Ihnen fürs Lauschen, fürs Mitdenken, fürs Mitfühlen. Ich bin Barbara Schröder und ich freue mich, Sie auch das nächste Mal wieder bei Frequenz Femina am Dienstagabend zu begrüßen. Bis dahin, vergessen Sie die lächerlichen Lorbeerblätter. Stoßen Sie an auf sich selbst, auf alles, wer Sie sind, was Sie tun, was Sie leisten, was Sie können. Funkeln Sie mit Ihrer juwelenbesetzten Krone. Zeigen Sie, dass man mit ihnen rechnen muss.

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0: Praxis und Philosophie, hallo, hallo, nach 4 Wochen wieder im Studio 1 in meinem großen Raumschiff, was noch nicht verändert ist. Super, super, danke Leute, Radio Blau, dass ihr mir dieses große Schaltpult ermöglicht und ich hier mir wirklich ein bisschen wie Star Wars vorkomme. Also, nach 4 Wochen, wir haben ein neues Thema und es ist jemand Neues im Studio 1 und zwar Theresa. Und Theresa, du stellst dich mal ganz kurz vor.
1: Ja, hallo, liebe Britta, danke, dass ich hier sein darf. Ich bin Theresa und wir kennen uns ja ursprünglich, haben wir uns, glaube ich, so circa vor einem Jahr kennengelernt, weil ich in deinem Malkurs auf einmal erschienen bin und mitmachen wollte. Genau, das heißt, ich beschäftige mich inzwischen auch in meiner Freizeit ein bisschen mit der Malerei, dank dir. Und ich selber wohne jetzt seit einigen Jahren in Leipzig. Ich habe hier mein Masterstudium absolviert in Politikwissenschaft und noch nebenberuflich eine Tanzausbildung gemacht in der Tanzzentrale, bin also auch ausgebildete Tanzpädagogin und habe dich dann angeheuert für ein kleines Projekt, wo ich noch mit involviert bin gerade für das Love-Theater, erstellen wir eine Performance und so ist dann, glaube ich, auch der Gedanke für diese Radiosendung heute entstanden.
0: Genau. Und ich wollte eigentlich schon ganz lange, weil ja so, dass ja alles so ein bisschen im Netz so ein bisschen hochschwingt, mit den Gendern beziehungsweise mit den Frauen und den Männern und die neuen Rollen, die man angeblich jetzt haben sollte. Und genau, überhaupt jetzt in dieses Thema noch mal ein bisschen tiefer einsteigen, will ich noch ein bisschen was über dich wissen. Und zwar, ja genau, also wie bist du nach Leipzig gekommen wegen dem Studium?
1: Genau. Ich habe vorher in Erfurt meinen Bachelor gemacht in internationalen Beziehungen und dann, weil das so ein interdisziplinärer Studiengang war, wollte ich mich quasi auf eine von den Disziplinen, also Politikwissenschaft bzw. Sozialwissenschaften, von eins von beiden spezialisieren und habe mich dann ein bisschen querbeet beworben und dann kam aber auch die Corona-Pandemie so ein bisschen dazwischen. Und dann war es so, war ich selber nicht mehr so ganz ortsunabhängig und gleichzeitig fand ich es sehr spannend, weil ich damals eben so als im Westen groß geworden bin und dann halt für mein Studium in Osten, nach Ostdeutschland gekommen bin und dann halt erst in Thüringen gewohnt habe. Und dann war es schon eine sehr bewusste Entscheidung, okay, ich gucke mir nochmal ein anderes ostdeutsches Bundesland an. Und dann hat mich mein Weg nach Leipzig geführt, genau. Mhm. Und der Anfang war aber ein bisschen schwer, weil dann genau Corona-Pandemie war und Lockdowns. Und
0: also so 2021.
1: Genau, Ende 2020 war das.
0: Ende 2020, genau. Also du bist nach Leipzig gekommen und durftest gleich, was hast du, eine WG gehabt?
1: Oder? Genau, ich hatte das Glück, dass ich in einer großen WG untergekommen bin und man da wenigstens dann so ein bisschen soziale Interaktion hatte, aber es war dann, ich glaube, ich weiß es auch nicht mehr ganz genau, die erste Woche für die Masterleute hatte gerade noch so stattgefunden und dann war, glaube ich, so Lockdown und schon viele Begrenzungen und das ist natürlich irgendwie schwierig, wenn man gerade frisch in der Stadt ankommt, auch Lust hat nochmal irgendwie aufs Aufbaustudium und neue Leute kennenlernen und die Stadt kennenlernen und dann gibt es eigentlich keine richtigen Begegnungsmöglichkeiten, weil halt alles dicht war. Ja, es war nicht so einfach. Ja.
0: Mhm. Also das stelle ich mir gerade vor, also ich meine, ich kenne ja Leipzig seit meiner Geburt und so und die ganzen Veränderungen und so weiter und so weiter, aber also Lockdown und Corona ist ja sehr speziell, also das heißt, man kann ja nirgendwo hingehen.
1: Ja.
0: Hast du wenigstens eine gute WG? Also
1: ja, also ich muss dazu sagen, ich war schon froh, dass es so eine große WG war, war aber jetzt auch nicht mit allen, glaube ich, direkt auf einer Wellenlänge und ich bin zum Beispiel auch eine wuselige Person, ich gehe gern raus, ich habe schnell viele Aufgaben und mach irgendwie viel auch nebenbei und ich habe mich da sehr begrenzt gefühlt, dann auch einerseits sehr viel Zeit in diesem Wohnraum zu verbringen und mich in meiner Autonomie so eingeschränkt gefühlt. Und einerseits war ich dankbar für die WG, aber gleichzeitig habe ich mich von Anfang an nicht so richtig wohlgefühlt, weil das halt ein komplett neuer Ort war und man war so von Anfang an gezwungen oder daran gebunden, gemeinsam jetzt in dieser Wohnung Zeit verbringen zu müssen auf eine Art. Und ich bin damals auch dann viel noch, da war ich noch mit meinem Ex-Freund zusammen, bin ich auch viel zurück nach Erfurt, weil das irgendwie das Bekannte auch für mich war und ich mich da wohlgefühlt hatte, auch in der Stadt und sich das dann ein bisschen wohliger angefühlt hat. Für den Start war das irgendwie echt schwer, direkt so begrenzt zu sein in den eigenen Möglichkeiten in einer neuen Stadt.
0: Wie lange ging das so ungefähr?
1: Also ich glaube schon so ein halbes Jahr, ich weiß nicht mehr so ganz genau. Ich hatte halt auf jeden Fall super viele Seminare in der Uni, dann auch nur online. Also ich habe mein Masterstudium war sehr viel nur online und später, als es dann gelockert wurde, gab es natürlich auch wieder Seminare in Präsenz, aber je höher das Semester war, desto weniger musste man auch noch vor Ort sein, hat halt viel Hausarbeiten geschrieben und so. Also es war nicht mehr, oder an der Uni Erfurt hatte ich viel mehr dieses gemeinsame Studieren, von morgens bis abend auf dem Campus sein, sehr viel im Austausch mit meinen KommilitonInnen und Friends. In Leipzig hatte ich das halt leider nicht, weil es die Umstände nicht hergegeben haben.
0: Klar, also sieht man mal, wie wichtig es ist, irgendwie wirklich Menschen um sich herum zu haben. Naja, ich hatte eine Familie, also meine Tochter war noch da. Also es war für mich schon eine sehr starke Umstellung, aber ja, die Stadt war ja für mich vertraut und ich wusste, dass es ja nur so ein Zwischending ist. Ja. Ist ja interessant. Wie hast du dann so mit Freunden das nur online-mäßig geklärt oder so?
1: Also, ich habe dann, also beziehungsweise es haben viele in meinem Umfeld gemacht, schon irgendwie versucht, so man durfte ja, glaube ich, zu zweit dann Spaziergänge machen und das hat man dann schon versucht, viel zu praktizieren, aber ich fand das ganz spannend zu bemerken, wie unterschiedlich die Begegnungen sind, weil halt alles auf einmal so geplant war. Also man hat sich nicht einfach mal so spontan irgendwo auf dem Campus getroffen und dann hat man halt irgendwie den halben Tag noch miteinander verbracht. Es war halt eine ganz andere Dynamik. Es war alles sehr geplant. Man war immer zu zweit spazieren. Es war auch immer halt nur diese Dynamik im Zweiergespräch. So Gruppendynamiken haben sich gar nicht aufgetan, was ja manchmal auch irgendwie einfach Spaß macht und ein bisschen leichter vielleicht auch fällt. Durch diese Zweiertreffen ist man immer sehr schnell, finde ich, auch so in tiefergehende Gespräche gefallen, was ja auch schön ist. Aber wenn man das irgendwie nur hat und alles irgendwie so ernst ist und so geplant und so festgesetzt, okay, wir können nur draußen jetzt auf diesem Weg uns mal irgendwie unterhalten und austauschen, da fehlt irgendwie so ein bisschen die Leichtigkeit, das habe ich richtig doll gemerkt, ja.
0: Das ist ja, das finde ich ja sehr spannend, ne? Also dieses, das habe ich noch nie so gehört. Ich habe es ja sogar genossen manchmal, also dass man sich so konkret verabredet, also und jeder wusste Bescheid, man ruft an, weil man spazieren gehen will und ist, man sämtliche Wege gegangen, die man im Wald zwar kannte, aber nie gegangen ist, weil sie schön lang waren und man hat so irgendwie die Natur kennenlernen dürfen.
1: Ja.
0: Auch in der Veränderung, ich weiß, es war auch gerade März oder irgendwie sowas. Ja. Das war wunderschön mit dem Frühling. Und mir hat diese Ruhe eigentlich ganz gut getan. Ja, es ist interessant, wie wir jetzt so Corona abschweifen, aber da kriege ich jetzt gleich die Kurve.
1: Ja.
0: Hat ja dann immer mal mit Phasen hat's aufgehört und dann war wieder eine neue Phase und so weiter. Wie bist du denn zum Zentral, wie heißt es ganz genau, Zentraltheater oder nee?
1: Ach so, beim Loft-Theater, ja, diese Performance.
0: Ja, genau. Ja.
1: Wie bist oder ach du nee, Tanzzentrale, wo ich die Ausbildung gemacht habe.
0: Tanzzentrale, genau. Wie bist du da überhaupt hingegangen? Das ist ja was sehr Körperliches.
1: Ja.
0: Ist es ein Ergebnis davon, ein Resultat, dass das, dass es eine Corona-Zeit war, dass man irgendwas Körperliches machen wollte?
1: Spannend, habe ich eigentlich mich noch selber gar nicht so gefragt. Also ich hatte schon einen tänzerischen Hintergrund. Ich habe in meiner Kindheit und Jugend ganz lange Ballett getanzt und während meines Studiums das versucht ein bisschen weiter zu verfolgen, aber nicht mehr so stark, beziehungsweise ich bin dann auch irgendwann eher vom Ballett hin zum modernen Tanz und zum zeitgenössischen. Und dann hatte ich aber irgendwann so eine Pause, weil das einfach dieses Hobby, was ich schon irgendwie auch sehr sehr ausgeprägt irgendwie oder exzessiv betrieben habe eine Zeit lang. Weiß ich nicht, da wurden dann andere Sachen wichtiger. Und dann habe ich es ein bisschen schleifen lassen. Und dann war diese Corona-Zeit und man konnte irgendwie gar nichts mehr machen. Und dann habe ich schon so gemerkt, okay, ich habe so einen richtigen Drang, Neues auszuprobieren, Tätigkeiten nachzugehen, auch sportlichen Tätigkeiten und so weiter. Und ich war halt irgendwann einfach mal in der Tanzzentrale und habe mir Tanzkurse wieder gebucht, wo ich einfach als Teilnehmerin dann war. Einfach, weil ich mir halt dann wieder so gedacht habe, okay, ich habe Bock wieder zu tanzen, schaue ich mal hier, wo ich dem Hobby nachgehen kann. Und dann habe ich an der Tanzzentrale halt mitbekommen, okay, man kann da nicht einfach in Anführungszeichen nur hingehen und Kurse belegen, sondern die bieten auch diese Ausbildung an. Und das in Vollzeit oder auch nebenberuflich, was gerade irgendwie besser passt. Und dann war ich direkt Feuer und Flamme und war so, oh mein Gott, das will ich. Vor allem, weil ich mich irgendwie nach dem Abi nie getraut habe, direkt was Künstlerisches, Kreatives zu machen. Obwohl ich eigentlich, glaube ich, das einfach mal hätte ausprobieren können, aber ich habe es mich irgendwie nicht getraut, weil ich auch immer so dieses schon so im Hinterkopf hatte, okay, damit lässt sich später kein Geld verdienen und das ist was Schlechtes. Und dann kam halt diese Möglichkeit, an dieser Ausbildung teilzunehmen. Und ich habe dann auch mal, hat da so ein Bewerbungsvideo gemacht und eine Bewerbung eingereicht. Und ich war schon so, oh, ich glaube, das wird leider nichts. Und dann kam aber am Ende die Zusage und dann war ich sehr, sehr froh darüber.
0: Ja. Du musst mal kurz erklären, was Tanzzentrale überhaupt ist.
1: Also ja. Das ist quasi eine Tanzschule hier in Leipzig. Also die bieten ganz viele unterschiedliche Kurse an im zeitgenössischen Tanz vor allem. Die haben aber auch Improvisationskurse, urbane Stile werden da auch teilweise gelehrt. Genau, Jazz gibt's auch. Und ja, es ist ein schöner Begegnungsort zum Tanzen. Gibt auch ab und zu Showings im Sommer. Die Ausbildungsklassen haben auch immer Abschlussshowings für ihre Ausbildung. Die kann man besuchen. Die finden oft im Werk 2 statt oder unsere war im Loft damals, im Loft-Theater auch. Genau. Und kann man hingehen. Geht auch über Urban Sports, kann man sich Kurse buchen.
0: Ja. Und wie lange ging's?
1: Meine Ausbildung ging, ich habe die nebenberuflich gemacht und die ging 2 Jahre dann.
0: Ja. Die ging 2 Jahre dann. Mhm. Das ist eine lange Zeit.
1: Ja.
0: Das heißt, also du hast nebenbei nichts anderes gemacht, ne? Also
1: doch, ich habe während der Zeit meinen Master fertig geschrieben und hatte noch einen Job an der Uni. Und dann nach meinem, das war so in der Übergangsphase von meinem Studienabschluss zur Arbeitssuche, da war ich dann so 5 Monate nach meinem Abschluss arbeitslos. Da habe ich die Ausbildung weitergemacht und dann innerhalb meines Berufslebens die noch zu Ende gebracht. Genau, das sind immer ein Wochenende im Monat, was immer festgeblockt ist über die 2 Jahre und dann muss man unter der Woche noch Kurse belegen. Genau.
0: Okay, was sind das so für Kurse? Also
1: Unterschiedliches. Diese Kurse kann man sich theoretisch selber aussuchen, die man unter der Woche belegt. Da geht es halt vor allem darum, im Tanzen zu bleiben und in den Kursen sich auch ein bisschen Technik anzueignen. Aber da ist das ist sehr frei gestaltet. Also wenn du irgendwie lieber Hip-Hop tanzen kannst, dann kannst du zum Hip-Hop gehen. Wenn du lieber Ballett machen willst, dann machst du das. Und diese Wochenenden sind eben durchstrukturiert von Kinder- bis Jugendpädagogik im Tanz bis zu, okay, wie choreografiere ich was oder wie kann ich einen Impro-Kurs gestalten, also Improvisationstanz, Kontaktimprovisation und so weiter. Mhm. Und am Ende, also es führt halt alles so hinaus, dass du am Ende einen Solo selber choreografierst und gestaltest und dann eben auch aufführst. Ja.
0: Okay, hast du dich jetzt, warst du zufrieden mit dieser, wofür du dich eigentlich sozusagen eingeschrieben hast? Oder hast du gesagt, na okay, willst du dann lieber im Klassischen oder Hip-Hop oder könnte man da wechseln? Also hat ja auch manchmal ein bisschen was mit dem Lehrer zu tun und diese Möglichkeit, also gar nicht mal immer mit dem Sujet, sondern eher mit den, ja, mit den Vermittelnden, wie sie das so machen. Also warst du zufrieden dann?
1: Ja, der Vorteil an der Ausbildung da in der Tanzzentrale ist, dass die Lehrenden wechseln. Also du hast jedes Wochenende mal eine unterschiedliche Person, die anleitet. Und die kommen auch alle mit unterschiedlichen Hintergründen. Und dadurch guckst du halt irgendwie in die breite Masse an verschiedene Tanztechniken rein oder wie man Tanz gestalten kann oder eben auch, ja, wenn man sagt, okay, ich möchte vor allem Kinderkurse geben, welche pädagogischen Tools kann ich dafür irgendwie gut nutzen? Und da hat man einfach dann eine starke Freiheit, was einem dann bei diesen Wochenenden gut gefallen hat, in den eigenen Kursen, die man dann unter der Woche belegen will, das da zu vertiefen, weil man sich selbst aussuchen kann. Also das finde ich schon sehr cool. Ja. Mhm. Das finde ich, lässt Raum für viel Individualität von uns allen, die da sind. Und wir starten auch alle mit unterschiedlichen Hintergründen und Voraussetzungen, muss man auch sagen. Also ich habe jetzt irgendwie 13 Jahre Ballett gemacht und eine andere Person hat 13 Jahre lang Impro gemacht. Völlig unterschiedlich aufgestellt, aber wir haben beide die Ausbildung gut absolviert. Ja.
0: Was hat man dann für ein Zertifikat?
1: Man kriegt dann ein Zertifikat zur ausgebildeten Tanzpädagogin oder Pädagoge und in den Schwerpunkten Choreografie und Performance steht da, glaube ich, mit
0: Choreografie
1: drauf.
0: Und Performance, genau. Okay. Gut, jetzt würde ich gerne fragen, wahrscheinlich hast du dadurch deine Leute kennengelernt,
1: ja,
0: ne? Ist richtig?
1: Genau. Also ich habe innerhalb oder im Rahmen dieser Ausbildung natürlich ganz viele Friends kennengelernt, mit denen ich die Ausbildung gemeinsam gemacht habe. Und da hat sich irgendwann eine Gruppe herausgebildet, die gesagt hat, wir haben Bock, einfach neben der Ausbildung her auch eigene Projekte zu machen. Und dadurch ist ein Tanzkollektiv entstanden, das nennt sich Transit. Und über eine Person oder eine Freundin, die mit mir in diesem Tanzkollektiv ist, bin ich dann an diese Performance am Loft geraten. Das ist nochmal eine etwas andere Geschichte, aber ja, es hat sich einmal ein Tanzkollektiv daraus gegründet und ich bin jetzt gerade eben noch bei dieser Loft-Performance mit, ich sag mal, engagiert. Das ist eigentlich eine freiwillige Sache, genau. Ja.
0: Wie viele Leute machen da mit?
1: Bei der Loft-Performance sind wir zu viert. Also es geht quasi darum, dass wir uns mit dem Thema Altern von Flinterpersonen beschäftigen wollen, inwieweit das in unserer patriarchalen Gesellschaft irgendwie überhaupt möglich ist, was irgendwie erlaubt ist, was unsichtbar gemacht wird und so weiter. Das ist so das grobe Überthema, sag ich mal. Und Tanja Maria Sternberg ist die künstlerische Leitung von diesem Projekt. Sie hat nämlich einen Antrag gestellt bei so einem Nachwuchsförderprogramm von Loft Theater, das nennt sich die WerkstattmacherInnen. Und genau, den hat sie dann bekommen und dann hat sie sich drei PerformerInnen noch dazu gesucht. Das sind dann noch Fred Erlenkamp, Jasmin Metzger und ich. Und zu viert arbeiten wir jetzt daran.
0: Also genau. Vier Leute, ja.
1: Genau.
0: Und wie sind eure Funktionen sozusagen aufgegliedert?
1: Ursprünglich war so ein bisschen die Idee, okay, es gibt eine künstlerische Leitung, das ist eben Tanja und drei PerformerInnen. Und das ist aber ein sehr kollektiver Produktionsprozess. Also wir sind alle mit in der Kreation und der Produktion mit involviert. Tanja hat da einen Hut auf, auch weil sie praktisch die Idee und den Antrag gestellt hat und auch schon sehr viel Vorarbeit geleistet hat. Das an sich stammt die Idee auch aus einer Ausstellung, die Tanja schon mal gegeben hat. Also Tanja ist auch Künstlerin und hat schon mal eine Ausstellung gemacht zu Linien und Falten, nannte sie das. Und genau. Auf der Basis dessen wollte sie eben so ein Performance-Projekt mal machen über Altern von Flinterpersonen und Falten und vor allem viel mit Gesichtsbezug auch. Und ja, deswegen hat sie da immer noch so die Hauptkoordination und die Leitung eben und wir anderen performen am Ende mit und machen, sind ganz viel involviert in diesem Produktionsprozess.
0: Mhm. Ja. Okay, weißt du, was wir jetzt erstmal machen? Wir bringen die Musik und zwar hast du drei Titel ausgesucht.
1: Ja.
0: Und der erste Titel, der ist von Marina. Marina? Okay. Man's World. Und genau, kannst du noch ein bisschen zu dem Titel was sagen, warum du den ausgewählt hast und ja.
1: Ja, also Marina ist einer meiner Lieblingskünstlerinnen und ich höre die auch schon seit meiner Jugend. Ist poppige Musik. Und das ist ein Song, wo sie quasi darüber singt, dass sie keine Lust mehr hat, in einer Männerwelt zu leben.
0: Okay.
1: Und das hat sehr gut zum Thema gepasst.
0: Das hat sehr gut zum Thema gepasst. Los geht's. Right. Let's

0: So, sehr schöner Titel.
1: Hm.
0: Ja, das ist auch so sehr, sehr weiblich auch,
1: Ja.
0: ja. Und ja, also ich hab ja vorhin schon mit dir darüber geredet, dass ich manchmal so ein bisschen in diese Position so komme. Weiß nicht, woran das liegt. Also in den 80ern Teenie-Zeit gehabt und da so ein bisschen radikaler zu sein. Also ich meine nur, ja, Nina Hagen oder so, ja, das fand ich richtig gut.
1: Ja.
0: Und manchmal mit diesen weichen Weiblichkeiten immer schnell dieses Gefühl habe, es ist zu soft. Also erstmal ist ja schön, dass jeder sein Gefühl dazu hat. Aber wo ich merke, also ich bin da immer eher so ein bisschen kämpferischer und das hat wahrscheinlich auch wirklich mit der Zeit zu tun, dass ihr eine Generation seid, die sich mehr die weibliche, weiche Seite getrauen dürft, ohne die Wertung zu haben, es ist zu, ja, es ist zu mädchenhaft, ne? Also dieser Begriff, es ist zu fein, ach, die hat ja gar keine Power. Irgendjemand von meinen ehemaligen Freunden hat, also so, hatte mal so gesagt, also der selbst im Theaterbereich gearbeitet hatte, ja, das sind nur die Männer, die die kräftigen Stimmen haben, ne, weil die so powern. Und dann dachte ich mir, ach, ist ja interessant, vielleicht reicht seine Amplitude nicht so weit im Gehörbereich, dass er die feinen Töne hört. Also muss eine Stimme immer laut und krass sein, damit sie gehört wird.
1: Ja,
0: Ne?
1: ja.
0: Und da sind wir jetzt genau beim Thema, vielleicht auch bei dem Thema, was das Projekt betrifft. Ich sehe aber gerade hier an meiner Technik, und das macht mich ein bisschen nervös. Vielleicht sollte ich doch mal zum anderen Studio wechseln und nicht mehr nur immer das alte Studio 1 zu haben. Hier ist das Mikro 4, was noch nicht ganz funktioniert. Ich hoffe, dass ich es dann hinbekomme. Ja, also ich hoffe, dass es nicht zu leise ist. Deswegen werde ich meine Fragen ein bisschen kürzer stellen,
1: Ja.
0: weil ich will ja auch nur dich hören und nicht mich. Genau, wir sind beim Thema von diesen Bereich, also wie seid ihr dazu gekommen? Also du hast vorhin schon erzählt, dass ihr mit den Falten und mit dem Altsein, übrigens ist es, ey, hallo, ihr habt mich interviewt, ja? Es geht um Falten, geht's noch? Krass, gut, okay. Also ja, also zu dieser Weiblichkeit und Weiblichkeit kann sich ja verschieden ausdrücken, haben wir gerade auch bei Marinas Video gesehen. Wie seid ihr zu dem Thema gekommen?
1: Ja, also ursprünglich baute das eben auf dieser Ausstellung von Tanja auf und ich glaube, sie hat sich auch einfach persönlich damals mit dem Thema Älterwerden beschäftigt und wir haben auch viel darüber geredet, wie krass das eigentlich ist, dass sich junge Mädchen, also im ganz frühen Alter, eigentlich schon damit beschäftigen, nicht älter zu werden oder dass man es einem nicht ansehen soll. Und wie früh man eigentlich da schon drauf programmiert ist, als Mädchen oder weiblich gelesene Person, den Körper fit zu halten, das Gesicht vor allem straff zu halten, wie viele Produkte man teilweise als Flinterperson ausgibt dafür, dass man einem äußerlich hoffentlich bloß nicht das Alter ansieht. Und genau, es ging viel um diesen Austausch und was das selbst mit einem macht und wie man sozialisiert wurde und um den Anspruch daran, dass also Altern und zum Beispiel Falten im Gesicht zu entmystifizieren, es als was in Anführungszeichen Normales zu betrachten, Altern als etwas zu verstehen, was abseits von so Verfallsnarrativen besteht, sondern was einfach eine menschliche Entwicklung ist oder ein Reifeprozess. Und der nicht negativ konnotiert sein muss, sondern einfach Teil eines Prozesses. Und wie der aber gesellschaftlich eben bewertet wird oder was gesellschaftlich eben für Flinterpersonen auch möglich ist oder in welchen Ketten wir da immer noch liegen, von was wir uns befreien können, wollen, sollen oder eben auch nicht. Und welche Lösungen wir selber vielleicht finden oder auch nicht finden, um in Anführungszeichen zufrieden zu altern oder damit kein Problem zu haben, es einfach so zu akzeptieren. Damit wollten wir uns beschäftigen. Genau.
0: Ich jetzt leider keine längeren Ausführungen machen kann, weil ich das Thema ja so super finde.
1: Ja.
0: Die Technik begrenzt uns da vielleicht. Ich merke auch, ich hoffe, dass es nicht, dass es auch akustisch ganz gut ist, jetzt trotzdem mit dem Sprechen. Darf ich fragen, wie alt ihr seid?
1: Mhm. Also ich selber bin 31 Jahre alt und die anderen sind so, ich glaube, 4 bis 5 Jahre älter als ich. Ich bin die Jüngste im Projekt. Mhm. Ich glaube, die älteste Person ist 37, genau. Und das war, ist natürlich auch ein, was uns von Anfang an beschäftigt hat. Okay, wir, oder Tanja hat es mal so beschrieben von wegen, okay, wir sind nicht mehr jung, aber wir sind auch noch nicht alt, in Anführungszeichen. Sind ja auch spannende Kategorien eigentlich, die verwendet werden, um irgendwie einzuteilen. Ab wann ist man denn jung? Ab wann ist man alt? Und ist das eine gut, das andere schlecht? Und gleichzeitig, wie gehen wir mit dem Thema um? Beispielsweise, wenn wir da auf der Bühne stehen und über das Thema performen und irgendwie zeigen, dass uns das beschäftigt, aber selber ja, beispielsweise, ich habe jetzt noch nicht so viele Falten im Gesicht. So. Also, dass wir auch ernst genommen werden, dass wenn da ältere Frauen sitzen, die tatsächlich schon etwas mehr gealtert sind als wir, dass die das nicht lächerlich finden oder dass das auch trotzdem mit denen resonieren kann, auch wenn wir jünger sind und auf der Bühne stehen. So. Und so war es deswegen ganz wichtig, das ist ja auch praktisch dann unser Anliegen gewesen, als wir dich gefragt haben, hey, können wir dich auch interviewen, weil wir irgendwie auch Frauen zeigen wollten. Also wir haben so Interviews und Videos geführt mit Frauen, die uns selber inspirieren und die schon etwas älter sind als wir, was die uns eigentlich sagen können über ihr persönliches Altern oder ihren Alterungsprozess und ob sie fein damit sind und was sie über Falten denken, ob sie eine Lieblingsfalte haben. Dass uns das natürlich ganz stark interessiert und dass wir das auch mit abbilden wollen. Genau.
0: Auch als Hilfe dafür, dass man dann besser durch die Zeit kommt, also dass es, dass man mit dem Begriff oder überhaupt mit dem Gefühl zu altern, Projekte haben ja meistens immer was damit zu tun, mit dem Gefühl zu altern, dass es dann für euch auch eine Art Hilfestellung sein kann?
1: Ja, einerseits das, also ich glaube so, der Hauptpunkt lag darin, okay, wir wollen auch anderen Frauen und auch auch älteren Frauen oder Frauen, die oder Flinterpersonen auch, wir beziehen das nicht nur auf Cis-Frauen, auch den Personen eine Stimme geben. Und die können uns ja vielleicht auch was erzählen, was wir noch nicht wissen, weil wir einfach noch nicht an diesem Punkt des Lebens sind. Und dass wir das schon auch als eine Form von, okay, was können wir vielleicht von diesen Personen lernen, was können die uns mitgeben, für uns auch, aber auch gesellschaftlich, was haben die für Ideen, dass das so eine Art von, gibt es so eine Art von feministischer Utopie. Das würde ich schon sagen, dass das ein Punkt war, weil wir auch gleichzeitig gemerkt haben, wir beschäftigen uns selber ganz viel oder haben jetzt in letzter Zeit immer viel drüber geredet, okay, haben wir denn eine feministische Utopie, wie das für uns besser laufen kann, in dieser Gesellschaft irgendwie in Anführungszeichen gut zu altern? Und wir scheitern daran immer.
0: Wirklich?
1: Ja.
0: Also, jetzt ist mir die Technik scheißegal. Also, jetzt muss ich einfach mal wirklich fragen, weil ihr scheitert dran. Also ich merke, ihr seid ja wirklich ganz anders unterwegs. Mhm. Also Feminismus bedeutet, da muss man, glaube ich, auch mal nochmal unterscheiden zwischen Ost und West. Mhm. Ich bin ja im Osten groß geworden, also die ganzen Mütter haben gearbeitet, also bis auf, was weiß ich, 5%. Mhm. Und sind relativ auch schnell in die Arbeit gegangen. Also sie wussten darum, dass sie ihre eigenen Finanzen sozusagen beschaffen konnte. Das machte eine gewisse Freiheit, ne? Auch wenn die in diesen Leitungspositionen nicht oben waren. Sind da auch nur Männer gewesen, bis auf ein, zwei Quotenfrauen. Und ich sozusagen aus den 80er Jahren, was vollkommen selbstverständlich war, dass Frauen ihren Job machen können. Und natürlich auch Kinder und auch noch Haushalt und was weiß ich, ne? Also die Männer haben auch ein bisschen mehr mitgemacht von vornherein, als ich das, also dann die Männer aus den alten Bundesländern, merkt man, dass die in der traditionellen Rolle viel mehr verankert sind und auch die Frauen in sowas gesehen haben, weil durch die Wende hat man dann gespürt, dass man anders betrachtet worden ist und dass man dadurch in andere Verhaltensformen und Normen gekommen ist. Und an Dinge, die schon vollkommen geklärt waren, also wo man gar nicht sagt, jetzt muss ich das nochmal erklären und jetzt muss ich nochmal meine Position sichern, jetzt muss ich nochmal in die Rolle. Also ich glaube, der Feminismus damals was ganz anderes war als jetzt. Also ich freue mich einfach über diese Möglichkeit, also wie ihr über den Körper spricht, ja, also da bin ich doch, DDR-Zeit war, in was die Sexualität betraf, relativ frei, also das war gar nicht so gedeckelt, also zumindest in Leipzig war das relativ locker, also man ist, war viel FKK zum Beispiel, die Körperlichkeit spielte eine andere Rolle als in alten Bundesländern. Und ich bin dankbar für die Möglichkeit, beides kennenzulernen, weil ich in meiner Reflexion dazu etwas ganz anderes gespürt habe, wie man gesellschaftsabhängig ist. Also wie man sich bewegt, anzieht, das Outfit klärt, nur weil die Gesellschaft bestimmte Formen und Normen hat. Oder selbst in der Opposition dagegen.
1: Ja.
0: Also selbst wenn man sich dagegen kritisiert oder wehrt, dass es dann trotzdem so ein Pendant zu dem ist, was ja angeblich sein soll.
1: Ja.
0: 80er sind ja zum Teil in Klamotten wieder fast da.
1: Mhm.
0: Also es waren große, weite Pullover. Man wollte die Weiblichkeit gar nicht so zeigen, weil man war burschikos und man war anders drauf. So. Ich finde es schön, mit der Weiblichkeit wieder umzugehen, aber es kriegt ja jetzt über die Social-Media-Sachen unglaublich viel Uniformität. Also wie sich Leute glauben, stylen oder ihr Outfit klären zu müssen.
1: Mhm.
0: Und da merke ich, dass da ganz große Ängste auch da sind. Also, aber ihr seid gerade so, wenn ihr so um die, also 36, 31, 36 seid, seid ihr ja genau in dieser Zwischenposition. Ne?
1: Ja. Ich glaube aber eigentlich, das fasst ganz gut zusammen, warum wir das Gefühl haben zu scheitern. Weil es halt eben nicht nur, also natürlich kann ich mich persönlich und individuell damit beschäftigen und versuchen, von irgendwas zu emanzipieren. Aber ich merke, zumindest ich ganz persönlich, dass ich da regelmäßig dran scheitere, weil ich eben in einer bestimmten Gesellschaft einfach lebe und von der ich mich nicht komplett frei machen kann. Also wir reden auch ganz viel gemeinsam über Schönheitsideale und man sieht es auch auf Social Media die ganze Zeit. Es sind immer Ausschnitte von weiblich gelesenen Personen, Gesichtern, die sich eincremen, die sich mit irgendwelchen Jadesteinen durchs Gesicht massieren, die irgendwelche Haarcremes, also Haarshampoos und so weiter, Gesichtcremes oder sonst was empfehlen. Und das merke ich halt, also so, ich setze mich da mit einer feministischen Perspektive, versuche ich mich damit auseinanderzusetzen, aber stelle mir dann natürlich auch die Fragen, okay, aber ich stehe hier heute auch geschminkt, so. Also ich bin da nicht ganz frei von, so. Ich tausche mich auch mit meinen MitbewohnerInnen und Friends über irgendwelche Kosmetikprodukte aus, so. Und ich finde es selber total absurd, aber ich merke einfach, ich schaffe es gar nicht davon, mich komplett frei davon zu machen und es macht auch so eine Art von, also immer noch oder wieder so ein Wettbewerb auch unter Frauen und Flinterpersonen irgendwie aus, so, okay, wenn sich jetzt da eine Person Hyaluron spritzen lässt und die nächste jeden Morgen so eine Maske macht und so weiter, scheiße, muss ich das jetzt auch machen, weil mir wird man es dann vielleicht irgendwann ansehen, dass ich nicht gemacht habe und die anderen sind super schön und straff und glatt und toll. Und das setzt unter Druck irgendwie auf eine Art. Und wie kann ich mich davon befreien? Das ist, finde ich, schwer.
0: Ja. Da würde ich jetzt mal, weil ich ja mal nicht so viel Sprechmöglichkeiten habe, weil die Technik so schlecht ist, ganz einfaches Beispiel nennen. Ja. Also das ist diese Botox-Lippen, ne? Dieses so, war jetzt total in, diese aufgespritzten, fetten Teile, egal wie die Frauen alt sind. Und jetzt geht die Mode andersrum und jetzt sind wieder ganz andere Lippen gefragt. Was machen bitte die Frauen, die jetzt Botox-Lippen haben?
1: Ja.
0: Was machen die?
1: Ja.
0: Weiß ich nicht. Hast du eine Ahnung? Ich habe mich damit
1: nicht beschäftigt. Es gibt, ich weiß nicht, ob das bei Botox oder bei Hyaluron ist, ich habe keine Ahnung, gefährliches Halbwissen, aber ich glaube, man kann sich dann etwas anderes spritzen lassen, dass das auflöst. Ja.
0: Also,
1: aber ja, es unterliegt total Trends.
0: Also es ist krass. Und vor allen Dingen, wie hässlich, ne? Weil also es gibt ja diese Videos bei Insta, ne, wo die so diese KI-Videos, wo die da ihre Masken runterreißen und wieder ihre alten Gesichter drunter haben, wie ausdrucksstark die waren, in dem Lassen, wie sie sind, also was die für tolle Münder hatten und jetzt sehen die alle so gleich aus, irgendwelche Stars und was weiß ich. Das meine ich. Also wie weit können wir uns überhaupt frei machen von diesem Muss? Weil das Muss wird schon kommt gegenüberliegend hingestellt und man muss darauf reagieren. Muss man das überhaupt? Das ist die Frage.
1: Klar.
0: Also du hast ja die Angst, dass du dadurch nicht mehr gesellschaftsfähig bist und sozusagen nicht mehr dazugehörst. Ne? Jeder will in der Gesellschaft dazugehören. Mhm. Jeder will, was weiß ich, geliebt werden, will wahrgenommen werden, möchte respektiert werden und so weiter. Und jetzt geht man in die Trends rein in der Hoffnung, dass man dadurch wahrgenommen wird. Aber man ist ja absolut manipulierbar. Also, und das ist ja nicht nur bei den Frauen so, das ist ja bei den Männern genauso. Also diese Trends, etwas, also wie der Körper aufgebaut wird oder wie der Körper dargestellt wird, hindert uns eigentlich mitzubekommen, wie man selbst ist.
1: Ja, total.
0: Also irgendwie bin ich da ziemlich dankbar, also in den 80ern groß geworden zu sein, weil Es war so ein Oppositionsding, ne? Also so, und es ging darum, es ging immer darum, ach, in der DDR ging es immer darum, um den Staat und in der Opposition um den Staat, und es war, alles richtet sich danach, und es war intellektuell, dann ging es in die Tiefe und ernsthafte Gespräche, so, da fehlte die Leichtigkeit, ne, die ich dann erst später so in den Reisen in Italien wieder so ein bisschen gefunden hatte, aber ich sag jetzt mal, ich mache nichts im Gesicht.
1: Ja.
0: Nichts,
1: ja.
0: Nothing.
1: Ja.
0: Also drei Kaltwasserhände früh morgens, weiß ich nicht, vielleicht habe ich auch Glück, also dass ich genetisch irgendwie, aber weiß ich nicht.
1: Ja, ich glaube, das hat einfach so viele Faktoren oder so viele Strukturen, die da gleichzeitig wirken. Also es ist ja einerseits auch einfach total doll eingebettet in ein kommerzielles, kapitalistisches System.
0: Absolut.
1: So, gleichzeitig diese Präsenz von Online-Sein und Social-Media nutzen und selber auch bespielen, welche Bilder einem da gezeigt werden, das macht ja ganz viel. Das kalibriert ja teilweise wirklich einfach Sachen um, wo man so denkt, wow. Und gleichzeitig erinnere ich mich zum Beispiel aber auch noch gut daran, da gab es noch kein Social-Media. Als ich ganz jung war, habe ich schon... ich hatte so ein kleines Buch und da habe ich aus der Bravo oder aus der Mädchen habe ich Fitnessübungen ausgeschnitten oder was ist die beste Honig-Quark-Maske fürs Gesicht. Als ganz junges Mädchen habe ich das mir schon gesammelt, weil ich wohl scheinbar irgendwie der Ansicht war, ich muss das irgendwie, ja, mir eine kleine heilige Bibel machen, wie ich lange genug jung und straff und fit sein kann. Und das finde ich ganz absurd, dass, also ich weiß nicht, woher das kam, aber ich hatte das... habe mich damals schon ziemlich früh damit beschäftigt und als ich mir so da mal Gedanken drüber gemacht habe, fand ich das sehr traurig, dass das so war.
0: Genau, wir lassen es jetzt erstmal stehen, mit dem Traurigsein über das, was man sozusagen entsprechen muss, wenn man dann gerne wieder reingehen.
1: Ja.
0: Nicht, weil es so traurig ist, sondern weil es ein guter Aufhängerpunkt ist, also über die Körperlichkeit sprechen zu können, wie Frauen zu sein haben oder wie sie gar nicht sein müssen. Und ich würde jetzt mit dem nächsten Song weitermachen.
1: Ja, Florence and the Machine.
0: Ja, genau, danke. Und wie kommst du auf den Song? Kannst du es kurz erklären?
1: Ja, der Song heißt King von Florence and the Machine. Auch eine Künstlerin, die ich sehr, sehr gerne und lange schon höre. Und die macht auch viel feministische Musik, alles so ein bisschen mystisch und witchy. Und auch wieder ein Song, der sehr gut zum Thema passt. Deswegen habe ich ihn ausgewählt.

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0: So, die schönen sanften Songs, die du jetzt hier mitgebracht hast, die
1: Ja.
0: weiche Weiblichkeit, ja, dass man auch dazu stehen kann und dass es so sein darf, das ist doch eigentlich, glaube ich, total wichtig. Und wir waren gerade bei dem Thema, wir sind hier in meiner Praxis und Philosophie, ich bin Britta, du bist Theresa, wir sind im Gespräch über Körperlichkeit von Frauen. Über ein sehr schönes Projekt kannst Jan, genau, machen wir erstmal nochmal über das Projekt. Wann
1: Genau.
0: kann man es denn sehen?
1: Ja, stimmt, genau.
0: Wiederhol
1: Darüber
0: bitte
1: haben wir noch
0: nochmal den
1: gar nicht gesprochen.
0: Titel.
1: Also, das Performance-Projekt selbst heißt Unaged von Linien und Falten. Und das findet oder wird aufgeführt im Loft-Theater abends vom 22. bis 24. Juni. Und genau, wir sind vier PerformerInnen, die sich mit dem Thema Altern von Flinterpersonen und Schönheitsidealen beschäftigen. Genau.
0: Genau. Wir sind vor dem Song stehen geblieben, über das Traurigsein nicht zu entsprechen oder das Traurigsein schon frühzeitig Druck zu haben, was Schönheit ist. Und du hattest für dich gesagt, dass das auch relativ zeitig kam und dass du darüber auch sehr traurig warst, weil du Angst hattest, sozusagen nicht schön genug für die Welt und für die anderen Menschen und gar nicht für dich zu sein.
1: Ja, beziehungsweise, also ich fand retrospektiv, als ich mir darüber Gedanken gemacht hatte, ich glaube, damals habe ich das in meinen jungen Jahren ja gar nicht hinterfragt, aber jetzt so im Rahmen dieses Projektes, wo wir auch so eigene Biografiearbeit gemacht haben und Textarbeit, weil wir selber uns natürlich auch damit beschäftigen wollten, okay, inwieweit hat uns das Thema geprägt und begleitet. Da habe ich halt darüber nachgedacht und da dachte ich so, boah, das ist wirklich traurig in so jungen Jahren zu denken, ich müsste irgendwem irgendwas entsprechen und obwohl dieses Wer oder was oder wem muss ich entsprechen, ist ja eigentlich was total Abstraktes. Also so die Frage, okay, wo kam das her? Was hat mich da so geprägt, sozialisiert? Wie bin ich da so hingekommen? Was habe ich vielleicht auch für Medien konsumiert, in denen mir das scheinbar irgendwie vermittelt wurde, dass ich darauf achten muss?
0: Genau, ich hatte auch erzählt, dass ich im Osten groß geworden sind, ja andere Medien gewesen.
1: Ja.
0: Also die Westmedien durften ja, also damals Zeitschriften und sowas, also wie die Brava oder nee, wie heißt die?
1: Bravo hatte ich
0: Bravo,
1: damals
0: ja
1: und die
0: genau.
1: Mädchen, genau.
0: Das ist das mal, ich bin überhaupt. Ja, gab es nicht,
1: Ja.
0: konnte nur irgendwie geschmuggelt werden. Auch irgendwelche Pornozeitschriften, die sind natürlich trotzdem geschmuggelt worden. Die
1: Ja.
0: sind dann irgendwie im Schwarzmarkt dann auch irgendwo rumgewandert für viel Geld und so. Ich weiß, ich habe mal als Tischlerin gearbeitet, 2 Monate bei einem Privattischler. Und da war es außergewöhnlich, dass ich da als Frau drin bin und wollte Innenarchitektin machen und musste also erstmal eine Möbel wie so ein Praktikum absolvieren. Und ja, klassisch, ne? Das kannte man ja, dass in diesen Spins, dann waren das aber immer diese Fotos, die es auch in der DDR gab mit den nackten Frauen. Da gab es viele Fotografen, die sich also auch gute Fotos gemacht haben. Rössler heißt, glaube ich, einer, der das hervorragend gemacht hat. Aber die waren natürlich auch in den Spins drin. Und das ist, glaube ich, der erste Tag. Wie alt war ich denn da? Ich weiß nicht, 18 oder so. Und dann kamen da eben welche von der Tischlerei und hatten so eine Pornozeitschrift aus dem Westen und jetzt so, hier, haha, ich zeig jetzt mal und
1: Wow.
0: dann so, wie reagiert sie? Und ich dachte, ey, war vollkommen cool, weil ja das Nacktsein ja nichts Unangenehmes für mich war und das auch nicht so dastand. Das fand ich übrigens nochmal sehr spannend. Also wie gesagt, Leipzig ist hier, damals war es der Wolfswinkel, da gab es den Kosputner See noch nicht und da sind sie fast ganz Leipzig baden gegangen und es waren bis auf kleine Stellen nur FKK. Ich bin auch mit meinen Eltern sozusagen FKK baden gewesen. Und das Interessante ist, wenn man als Mensch so in dieser Natur, wie man ist, baden geht, ist das weniger aufreizend, als wenn man enge Bikinis oder was weiß ich oder andere Sachen anhat. Es war normal. Also man hat den Körper als was Normales und es waren ja alle Körper sichtbar. Also es waren ja
1: Ja.
0: nicht diese Standard, extrem schlank sein zu müssen oder der Mann mit Wahnsinnsmuskeln und Fitness und so weiter,

0: kennenlernt als Mensch und nicht als prägende Rolle, wie man zu sein hat.
1: Mhm.
0: In A, im Körper und aber auch zum Beispiel im Sex, also weil das was ganz anderes ist.
1: Ja.
0: Und ich merke, dass die jungen Leute ja natürlich als erstes jetzt sowieso diese visuellen Wahrnehmungen haben, wie sie zu sein haben.
1: Ja.
0: Und dass dadurch eine unglaubliche Unfreiheit entsteht.
1: Ja.
0: Ja.
1: Und ich glaube auch, dass das wahnsinnig gefährlich sein kann, weil ich habe auf jeden Fall, also es gibt ja auch Studien tatsächlich dazu, okay, was macht es mit dem Hirn und auch mit dem Verständnis von Sexualität oder von Geschlechtsverkehr, wenn man bestimmte Arten von Pornos konsumiert und auch wie viele davon. Und das ist auch inzwischen, was so Menschen im Jugendalter betrifft, die halt ganz früh mit auch richtig gewaltvollen Pornoszenen in Berührung kommen und das halt einfach sehen und denken, ah, okay, das ist normal, so sieht Sex aus, so hat Sex zu sein und gar nicht mehr das so sehr als körperliche Erfahrung und Begegnung dann sich dafür Raum schafft und irgendwie auch eine bestimmte Vulnerabilität, sondern dass wirklich gewaltvolle Szenen, und die sind meistens tatsächlich halt gegen die abgebildeten weiblichen oder Frauenkörper zu sehen oder ja gegen die gerichtet. Und das ist, halte ich für übelst gefährlich. Und das ist halt einfach wahnsinnig misogyn, auch teilweise in der Pornoindustrie oder wie die Pornoindustrie auch selbst funktioniert. Es gibt ja auch so, klar kann man auch feministische Pornos machen und so weiter. Also da geht es ja auch um Bezahlung und um Ausbeutungsstrukturen und so weiter. Und dann halt über die Bilder oder die Ästhetiken, die da gezeigt werden. Aber mit diesem frühen Internetzugang, was jungen Menschen da alles gezeigt wird, wie irgendwas zu sein hat, das ist wirklich gruselig, finde ich. Ja.
0: Genau, und ich merke, dass mit Zunahme der visuellen Prägungen, wie gesagt, hatte ich ja vorhin schon gemeint, die Freiheit verloren geht.
1: Ja.
0: Also die Sensibilität, natürliche Gegebenheiten wahrnehmen zu können und schätzen und lieben zu können. Ne? Also der Mensch eigentlich in seiner Individualität nicht mehr die Chance hat. Und jetzt mache ich mal einen Riesensprung. Also ey, hallo, KI, ist manipulierbar jetzt ohne Ende. Und man braucht das nicht mehr. Und jetzt kommen noch, habe ich sofort diese Bilder, KI, ja, visuell alles und da, da, da. Und jetzt noch die Roboter aus China, die sich ja fast wie Menschen bewegen, wo man natürlich als erstes, wenn die da ihre Kampfsportart machen, ne, also die Bewegung, ich weiß nicht, ob du diese Videos mal gesehen hast, unglaublich, die sind, haben einen Wahnsinnsschritt in der Roboter, in der humanen Roboterentwicklung. Humanoide heißen die, glaube ich. Und na klar, geht dann als erstes, das kannst du natürlich als Kampfmaschine einsetzen.
1: Hm.
0: Ne? Und als zweites ist die ganze Sexualisierung.
1: Ja.
0: Ne? Also du kannst diesen Roboter dann programmieren, wie du möchtest.
1: Ja.
0: Und was macht das mit einem?
1: Ne? Ja.
0: Also das ist also eine Maschine, die nichts Menschliches mehr hat, die aber von irgendwelchen momentan noch Menschen programmiert wird.
1: Hm.
0: Wenn man das dann weiterführt, also es sind irgendwer, die programmieren sich ja auch selbst. Wo führt es hin und was können wir eigentlich über, jetzt kommen wir zum Projekt nochmal zurück, was können wir denn eigentlich machen, dass wir in unseren Schutzmechanismen bleiben? Müssen wir jetzt Inseln bilden? Müssen wir die Handys weglegen? Wie ist das? Also wie können wir uns begegnen? Ich sag's jetzt mal, also ich habe schon, man hat sich damals kennengelernt übers Tanzen und das passiert ja heute fast nicht mehr. Also wie lernt man sich kennen? Also Dating-Plattformen?
1: Ja, ja.
0: Also da ist ja visuell erstmal alles möglich.
1: Ja, extrem oberflächlich auch, ja.
0: Aber interessant, also die Technik ermöglicht vieles,
1: ja.
0: Aber es wird immer weniger tiefgründig.
1: Ja.
0: Und wenn jetzt sozusagen auch noch Körperlichkeiten über Maschine hinzukommen, dann ist ja da gar nichts mehr greifbar. Also ich glaube, wir müssen Grenzen setzen, kann das sein? Also nochmal zum Projekt. Ihr wollt, ihr habt das gemacht, weil ihr sagt, das Altwerden gehört zu uns dazu. Und wir lassen uns das Altnehmen nicht nehmen. Also wir wollen alt werden mit allen Falten, die dazu gehören.
1: Ja.
0: Und das soll nicht gewertet werden oder es ist auch schön.
1: Ja.
0: Ich kam ja auf die Idee mit diesen Fotos von den Menschen, die, also so meistens Tibetanerinnen oder irgendwelche Bergvölker, ne, die immer fotografiert werden in einer traditionellen Kleidung und wo dann jede Falte den Ausdruck dieser Gegend auch

0: wieder bringt
1: Ja.
0: und also auch sehr schön ist. Aber es gibt ja viele ältere Menschen, die gar nicht so den inneren Frieden gefunden haben und vielleicht ganz andere Verhalten ausbilden. Wie ist es für euch? Also was interessiert, also hat es dir schon geholfen mit dem Projekt? Kannst du besser reingehen?
1: Also was erstmal mega spannend war und wovon ich jetzt sehr profitiert habe, war, mich überhaupt mit diesem Thema auseinanderzusetzen. Da haben wir auch neulich lange drüber gesprochen, dass wir das Gefühl haben, dass in unseren Bubbles, obwohl dieses Thema Altern auf uns alle zukommen wird oder zukommt, wir stecken ja auch schon im Altern, wir altern ja die ganze Zeit von klein auf, so, ne? Aber dass sich wenig damit beschäftigt wird, auch sowas, auch mit Altersdiskriminierung oder so. Und das hat mir erstmal ganz viel geholfen, da nochmal so mit dem Zeigefinger drauf zu zeigen, so, ah, beschäftige dich mal damit. Und hat mir auch ganz viel geholfen, mal über meine eigenen Eltern nachzudenken und deren Alterungsprozess. Das hatte ich auch schon mit meinen Großeltern. Ich habe teilweise meine Großeltern, vor allem meine Großmutter mütterlicherseits auch pflegerisch unterstützt eine Zeit lang, stand ich kurz vorm Abi. Und kam da einfach nochmal einen großen Reflexionsprozess und das hat mir total gefallen. Und aber gleichzeitig auch, also es ist auch anstrengend, das macht auch viel mit einem, das löst viele Gefühle aus. Und gleichzeitig war ich oder bin ich froh drum, mich jetzt irgendwie jetzt schon in meinem jungen, mittleren Alter, ich weiß auch gar nicht, wie ich das selber einkategorisieren soll, mich damit zu beschäftigen. Davon habe ich stark profitiert, ja, das hat mir sehr geholfen. Gleichzeitig hat mir das aber auch dieses ganze Thema aufgezeigt, wie vielen Zwängen Mann oder ich unterliege, wo ich denke, ich müsste in eine Anpassung gehen, wo ich teilweise schon, also wo das so eine krasse Gewohnheit ist und auch unhinterfragt, wo ich mich angepasst habe oder anpasse. Wir haben viele Bücher gelesen, feministische Literatur. Beispielsweise fand ich auch ganz spannend über so den Mythos der Hexe und wie das auch alles total mit diesem Alterungsprozess zu tun hat und wie negativ über Frauen oder Flinterpersonen gesprochen wird oder mit denen umgegangen wird, wie gewaltvoll das teilweise ist. Wir haben uns damit beschäftigt, wie so im Durchschnitt der Altersunterschied ist bei so Heterobeziehungen von Cis-Personen und dass das so absurd ist, dass da also, dass es irgendwie gängig ist, dass die Frau oder die weiblich gelesene Person, oder naja, es sind Hetero-Beziehungen, also die Frau jünger ist und der Mann älter und dass das gesellschaftlich total akzeptiert ist. Woody Allen hat, glaube ich, die Adoptivtochter seiner Ex-Frau geheiratet. Das ist doch, ich finde das ganz,
0: Also
1: ja.
0: ich glaube, wir müssen noch eine neue Sendung machen. Da habe ich schon für die nächste jetzt noch jemand anders. Aber wir können das ja auch zusammenlegen. Das wäre vielleicht gar nicht schlecht. Das passt auch ganz gut.
1: Ja.
0: Und weißt du warum?
1: Ja.
0: Jetzt
1: Nee.
0: ploppt hier so ein Thema auf.
1: Ja.
0: Also ich mache es jetzt mal so im digital Schnelldenken. Epstein. Woody Allen, ne? Kam mir
1: Ja.
0: sofort. Der
1: Ja.
0: war ja auch mitgenannt. Und ich fand ihn ganz toll als Künstler. Also, ne? Also, aber dieses männliche Gelesene. Und da gab es einen Film von ihm, alles, was sie noch nicht über Sex wissen konnten oder so ähnlich hieß das. Das kennst du vielleicht gar nicht. Der kam so Anfang der 90er, ist egal. Ein cooler Film eigentlich. Und ja, es ist jetzt, also es ist, ich kann, wir können jetzt, also weil es so viel ist und ich glaube, wir sollten unbedingt daran weitermachen.
1: Ja.
0: Wir haben nicht mehr die Zeit. Es ist jetzt, ja, wir haben noch so vielleicht knappe 3,5 Minuten
1: Ja.
0: und ich würde gerne den Titel noch bringen.
1: Ja.
0: Also, du musst dich darauf einstellen, dass wir uns nochmal
1: Ich
0: sehen.
1: komme
0: Ja,
1: gerne wieder.
0: okay. Und vielleicht kann auch jemand sozusagen von dem anderen Projekt noch mit
1: Ja.
0: dabei sein, muss aber nicht. Also, wir können auch gerne nochmal darüber sprechen. Und ich hoffe, hier meine Technik funktioniert. Ich werde hier alles machen, noch ein bisschen bearbeiten, dass ihr das ganz gut hören könnt. Ja, wir wünschen euch eine schöne Mahlzeit mit rothaarigen und dunkelhaarigen und blonden Hexen, die ihre Weiblichkeit leben und da viel Lust und Spaß dran haben.
1: Ja,
0: Hast
1: schön.
0: du noch irgendwas als letzten Satz noch?
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Was sollen die Nazis raus aus Deutschland? 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

0: Es ist wieder Teezeit. Das heißt, Wurstplatte bei Persona non grata ist ausgebrochen. Das heißt, die besten Neuerscheinungen, die nicht Platte des Monats geworden sind, wurden unterm Tisch zusammengekehrt und werden euch heute mit vollem Herzblut kredenzt.
1: Und das sind derer viele, die da unter dem Tisch rumliegen.
0: Ich begrüße im Studio den Herrn Jensor uns gegenüber und mir zur Rechten Don Bass.
2: Und wir grüßen zurück den Herrn Nauber an den Reglern heute Abend.
1: Wenn ich das so richtig auf dem Schirm habe, machen wir ja diesmal für den Sonntag eine richtige Tea Time, oder?
2: Genau. Ich dachte schon an den Marktführer Telekommunikation wegen Tea Time, aber wenn die das erfahren, die nutzen das sofort.
0: Weil die Sonne draußen hochsteht, gibt es Eistee.
1: Es ist einfach Teezeit.
2: Genau.
1: Und Musikzeit, wie gesagt, wir sind mit dir, sind wir vier. Nach diesem Motto haben wir jede Menge Musik mitgebracht und wir haben jetzt noch gar nicht Schnick, Schnack, Schnuck gemacht, wer anfangen darf.
0: Ich springe hier in die Bresche und sozusagen vor und habe etwas mitgebracht, aus Bingley, West Yorkshire, ein Quintett um Becca McIntyre. Die Rede ist von den Marmosets. Deren drittes Album CO War Dot Dice ist bei Netzwerk erschienen, beziehungsweise ja doch erschienen am 22.05. Debüt 2014 und seitdem hat sich so einiges entwickelt. Ich habe hier rausgesucht A Kiss from a Mother und das klingt so. Die Marmosets.

0: Yeah.
1: Ja, Marmosets, A Kiss from a Mother vom Album CO.War.Dice bei Network Music Group erschienen.
0: Jo, da docke ich doch gleich mal an, glaube ich, würde
1: so
0: ich sagen.
1: So sieht's aus.
0: Yep, wir haben das Energielevel hochgelegt. Hin und wieder haben wir auch tatsächlich noch diverse Ausschläge. Ich mache weiter mit etwas, wo ich mich sehr gefreut habe, dass mich das Ganze erreicht hat. Gut, der Plattenname spielt jetzt nicht in der Liga von sowas wie Mommy's Little Monster, wie White Trash, White Light, White Heat oder wie Hard Times and Nursery Rhymes. Trotzdem, Born to Kill, die neue Platte von Social Distortion, hat mir einen Haufen Spaß gemacht, weil die ganz schön fresh um die Ecke kommt mit genau den Dingen, die man an Social Distortion so mag. Diese Gleichzeitigkeit von Punk Spirits, von Country Feeling und Rock'n'Roll Attitude. Und tatsächlich ist die neue Platte der Band um Mike Ness fähig und in der Lage, einem klarzumachen, warum die eben mit dieser ganz eigenen Mischung, mit ihren eigenen Riffs, mit ihrer eigenen Erscheinungsform dann doch zu einer der einflussreichsten So-Call-Punk-Bands werden konnte. Ich habe mir No Way Out, ein schöner, ordentlicher Smasher, hinter die Ohren rausgesucht. Hier hören wir es, Social Distortion.

0: das macht einen Haufen Spaß. Die ganze Platte macht einen Haufen Spaß. Hört es euch mal an, wenn ihr auf so einem Sound steht. Irgendwie ist Mike Ness nicht älter geworden und das sage ich im positiven Sinne. Wir kommen zu was anderem.
1: Aber gut sieht er aus.
0: Ja, eine Kanone.
1: Er sieht echt fit aus, auch im Gesicht so clean, würde ich sagen.
0: Naja,
1: cool, jetzt, clean.
0: Er ist schon seit irgendwie, glaube ich, seit Jahrzehnten clean,
1: ja,
0: und trocken,
1: genau,
0: aber jetzt halt auch wieder gesund.
1: Ja.
0: Er hatte ja schon eine Krebserkrankung.
1: Richtig. Ich hatte im Zuge der, jetzt der Veröffentlichung der neuen Platte und der Aussage, dass es halt seit 10 Jahren, ne? Seit 2015 war die letzte Platte.
0: 11.
1: Oder 11, noch länger her. Dass es jetzt die erste Platte wieder ist, in der, oder nach der Langzeit. Und hatte mal geschaut, 2011, und das sah deutlich fertiger aus, sagen wir mal so. Und jetzt sieht er wirklich richtig gut aus, gesund, sportlich und so weiter. Ja, hat einen ganz schönen Makeover hinter sich.
0: Sehr schön. Sehr cool, sehr schön, dass er immer noch da ist. Die Family scheint ihm auch die Kraft zu geben.
1: Ja, da hat er Probleme gehabt, bisschen.
0: Jetzt aber.
1: Jetzt ist alles wieder gut.
0: Ist alles.
1: Wir bleiben in den Vereinigten Staaten und kommen zu Avalon Emerson, die in San Francisco geboren ist ursprünglich und später dann als Produzentin und Softwareentwicklerin gearbeitet hat und auch eine bekannte DJ ist. Die ist 2014 nach Berlin gegangen und hat da im Berghain teilweise 11 Stunden aufgelegt, 11-Stunden-Sets gespielt. So wie ich es gehört habe, ist sie jetzt wieder zurück in den USA. Bekannt geworden ist sie durch den Tech-House-Track The Frontier und musikalisch geprägt worden ist sie von Synth Pop, Industrial, so Bands wie Nine Inch Nails, Cocteau Twins und so. Ich glaube, ihre Eltern haben sie da ein bisschen daran geführt. Sie hat aber jetzt ein zweites Album aufgenommen, heißt Written Into Changes, und das klingt ganz anders als das, was man von ihr gewöhnt ist. Also es gibt kein Techno, sondern es gibt düsteren, atmosphärischen Dreampop und Indie-Rock. Es gibt eine ganze Menge elektronische Einflüsse und textlich geht es eigentlich darum, also die große Klammer ums Album ist das kurze Intermezzo zwischen Geburt und Tod, also das, was wir Leben nennen, und was wir da reinpacken, Beziehungen, Sehnsüchte, Vergänglichkeit, Optimismus, Wärme, das Bewusstsein, dass schöne Momente nie von Dauer sind und so weiter. Ich habe einen Song rausgesucht, der das ein bisschen ganz gut verdeutlicht, hier vom Album Happy Birthday heißt der Song, und den hören wir jetzt. Hier ist Avalon Emerson mit Happy Birthday.

0: Avalon Amazon aus San Francisco mit dem Stück Happy Birthday vom Album Written into Changes. Und das ist ein kleiner Überhang aus dem März. Es sind viele Sachen liegen geblieben, die ich hier gerne gespielt hätte. Deswegen diesmal auch von Avalon Amazon noch ein Stück, obwohl es schon im Ende März erschienen ist.
1: Macht nichts. Trotzdem wert, hier erwähnt zu werden und vorgestellt.
0: Genau.
1: Wir kommen zu etwas, das ist am 3.4. erschienen. Und zwar die Debütplatte von Feline Sonny, Virginia Lake heißt die. Und obwohl der Name ganz woanders hinführt, ist die junge Dame aus Bochum. Das Ganze, also und heißt eigentlich Feline Bernsdorf. Das Ganze dreht sich natürlich Coming of Age. Wut gegen sich, die Gesellschaft und die Umgebung, Disillusion, also Ernüchterung und so weiter und so fort. Dem Ganzen vorangegangen ist bereits die Invader EP, die ist schon 2024 erschienen. Jetzt aber Virginia Lake, ebenfalls bei Netzwerk beziehungsweise selbst veröffentlicht. Ich habe den Song I Miss You herausgesucht. Hier ist Feline Sonny.

0: Ach so, Feline Sonny war das mit dem Song I Miss You vom Album Virginia Lake.
1: So, dann hole ich nochmal den Hammer raus und beschmiere euch vorher aber den Nachmittag oder den Tag mit einer schönen Information. Aus erster Hand ist an mich herangetragen worden, dass beim Metallica-Auftritten sich das Publikum von der Vorband Knocked Loose ein wenig überfordert gefühlt hat. Das kann ich mir gut vorstellen. Gut vorstellen kann ich mir auch, dass das Gleiche passiert wäre, wenn dort die wunderbare Band Roman Candle am Start gewesen wäre, die justament mit ihrem Debüt Unadulterated um die Ecke gekommen ist. Die Band um Frontfrau Piper Ferrari macht Dinge, die mir sehr, sehr gut gefallen, irgendwo so im Niemandsland zwischen Metalcore, Metal an sich, Extrem-Metal, Post-Hardcore, Math-Rock, Screamo ist auch alles mit drin und über allem liegt ein wunderschöner Hauch an Wut und Durchschlagsvermögen. Tolles Debüt, das mir die Band aus Las Vegas da vor die Füße geworfen hat, dass ich geradezu ein bisschen euphorisch geworden bin. I Can't Stop Winning ist der Track, den ich mir rausgesucht habe. Hier sind Roman Candle.

0: Yeah, Roman Candle, I Can't Stop Winning von Unadulterated, just erschienen via Sumerian. Hört mal rein, wenn ihr Spaß an so einer, an so einer Wucht und so immer drauf habt. Wir kommen zu was anderem.
1: Wir bewegen uns etwas nördlich und kommen nach Montreal zur Band Atsuko Chiba. Die haben mit Atsuko Chiba selbst betitelten Album ihr viertes Album jetzt auch veröffentlicht. Komisch, fängt man ja eigentlich mit dem ersten Album an, selbst zu betiteln, aber gut, dann lassen wir es hier mal das vierte sein. Das erste, was sie vollständig in Eigenregie eingespielt haben, das ist ein Neuanfang, was die Band betrifft. Das ist ursprünglich nicht so gewesen. Die Songs sind aus freien Studio-Jams heraus entstanden. Und es ist ein konzentriertes und aber auch reduziertes Album entstanden, wie immer im Gevier zwischen experimentellen Rock, Krautrock, Postrock und elektronischen Elementen. Dazu kommt im Gegensatz zu den vergangenen Alben ein stärkerer Einsatz von Gesang und verfremdeten Vocals. Die Einflüsse der Bands, die sind bei der Band Can, bei Talk Talk und auch bei Protoset zu verorten. Was man diesmal gemacht hat, man hat weniger Ausuferung gesetzt wie in den vergangenen Zeiten, sondern hat jetzt mehr auf präzise gesetzte musikalische Momente gesetzt, auf Atmosphäre und Reduktion. Und das Stück, was wir jetzt gleich hören werden, Future Ways, das entwickelt sich über einen Spaßlauf, über dem ab und an Synthesizer und Gitarren aufleuchten. Mittendrin gibt es einen Bruch und das wird alles auf eine einzige Klangspur reduziert. Und dann kehrt man aber zum Rhythmus zurück. So viel zur Erklärung, wo das alles klingt. Das hören wir jetzt. Atsuko Chiba mit Future Ways und erschienen ist das Ganze auf Morphland.

0: Atsugu Chiba vom aktuellen Album, vom vierten der Band, Atsugu Chiba genannt, mit dem Stück Future Ways.
1: Wir kommen zu einem Quartett aus London, rundherum, also das Quartett schart sich um Sophie Harris. Die Rede ist von der Band Modern Women. Deren erste Lebenszeichen war eine Single von 2021. Und jetzt ist das Debütalbum Johnny's Dreamworld erschienen, und zwar am 1. Mai bei One Little Independent. Und ich habe den Titelsong rausgesucht, Johnny's Dreamworld. Hier sind Modern Women.

0: Modern Women, Johnny's Dreamworld war das.
1: Jo, und ich übernehme und habe auch wieder eine kleine Geschichte zum folgenden Interpreten, zu Alex Atkins. Denn da kann ich mich sehr, sehr genau daran erinnern, dass er mir eines der herausragenden NATO-Konzerte damals beschert hat. Das ist schon so lange her. Damals allerdings noch mit seiner wunderbaren Band Metz, die ja jetzt so ein bisschen ruht. Weil aber Alex Atkins ein bisschen was machen möchte, hat er inzwischen sein Projekt Weird Nightmare ins Leben gerufen und mit Hoopla auf Sub Pop seine zweite Platte veröffentlicht. Die ist ein bisschen raus aus diesem Lo-Fi des Debüts, ist dafür sonnig, luftig, gar fein, melodietrunken, selig und Indie-Rock hörende Menschen wie mich abholend. Forever Elsewhere ist das Stück, das ich mir rausgesucht habe. Hier ist er, Alex Atkins.

0: ich habe schon ein bisschen überlegt, ob es da wohl Mecker vom Meister gibt, weil das atmet so von A bis Z, von vorne bis hinten, den Spirit von Dinosaur Junior, dass man sich, ach, also ich fühle mich da wunderbar in den Arm genommen. Kommen wir zu was anderem.
1: Svenny Leimer.
2: Kommen wir zu Dina Sommer. Die hat, ist ja, also das ist ja ein Projekt um Dina selbst, ihrem Ehemann Max noch, ist noch dabei am Start. Dina und Max zusammen sind ja auch Local Suicide. Und dazu kommt ja noch Calippo aus Bayern. Und zu dritt, wie gesagt, sind sie Dina Sommer. Und wenn man sie so ein bisschen kennt, die sind ja sehr umtriebig und auch sehr fleißig, was den Output betrifft, dann hat man ja immer so diesen Italo-Pop, Elektro- Wave-Aspekt gehabt. Jetzt bei der aktuellen Single, die da Fuel heißt, ist das alles ein bisschen anders. Es kommt ein bisschen düsterer her, ist sehr eindringlich, ist so im Grenzbereich zwischen Elektro und dem IBM der 90er Jahre verortet. Der Song beginnt mit der Textzeile Core Connection und den feuert dann Dina wie so einen Startschuss ab und dann setzt der Motorbass ein und dann geht der Rest aber auch richtig los. Ich finde es sehr interessant, dass sie hier ein bisschen von ihrem ursprünglichen im Prinzip weggegangen sind und hier ein bisschen harscher werden und vielleicht auch nicht ganz so lieblich, eher ein bisschen kühler, motorischer, vielleicht könnte man das auch krautiger nennen, aber vielleicht ist das auch viel zu weit hergeholt. Mit so ein paar Disco-Punk und Electroclash-Anleihen hat man noch so ein bisschen so diesen Vibe von einer so einer dunklen Tanzfläche, nicht so diesen eher heiteren Italo-Disco-Aspekt. Aber hört selbst. Hier ist Dina Sommer von ihrer aktuellen Fuel-Single mit dem Titelstück. Hier ist Fuel.

0: So klingt Dina Summer im Jahr 2026. Wer hätte das gedacht, nach all den lieblichen Melodien der vergangenen Jahre. Aber ich finde es trotzdem gut. Es macht, bringt mal einen anderen Aspekt in das Projekt rein. Sehr gut, finde ich gut.
1: So, wir nehmen jetzt mal wieder hier ein bisschen die Härte raus und kommen zu gar folkischen Singer-Songwriter-Weisen. Die Rede ist vom neuen Album von Aura Kugan. Deren Album ist zwar schon am 13.03. erschienen und heißt Hard-Hearted Woman, ihr mittlerweile 10. Album. Die Dame kommt aus Kanada, Salt Spring und ursprünglich und jetzt Vancouver. Ist also schon auch ein bisschen länger dabei. Debüt 2007 und als ich geguckt habe, ob wir da schon einen Song gespielt haben, hab ich eine Rätsel gefunden von mir von 2010. Yeah. Ja, wir sind schon lange dabei. Keiner hat es mitgekriegt. Wie soll ich sagen? Steh auf Menschen, immer senkrecht. Aura Kugan, ich habe den Song Bury Me herausgesucht. Hier kommt sie.

0: Aura Kugan, Bury Me vom zauberhaften Album Hard-Hearted Woman, 13.3. Sacred Bones Records.
1: Ich nehme euch jetzt mit ins Rohe, ins Unbehauene, in Dinge, die einfach so aufgenommen werden, die passieren, die eingespielt werden, zu einem unserer Lieblingsduos, die es da draußen gibt auf der Welt. Es gibt viele Duos, die wir mögen. Dan Auerbach und Patrick Carney, aka The Black Keys, mag ich auf jeden Fall auch. Ganz, ganz, ganz, ganz, ganz, ganz tolle, weil ich mir einfach keine schlechte Platte der beiden erinnerlich ist. Und mit Peaches, ihrer aktuellen Sammlung von Coverversionen, docken sie da schön an. Wie gesagt, das ist alles sehr roh, sehr unbehauen, sehr in einem Stück eingespielt. Klar, wir gehen wieder zurück zu R.L. Burnside und solchen Leuten. Dort werden Stücke zum Zugehör gebracht, aber eben auch Leute wie Jesse May Brooks, von dem stammt nämlich Tell Me You Love Me, und das hören wir jetzt in der Black Keys Variante.

0: Ja, yeah, genau so zieht sich das schön durch, durch die ganze Platte. Peaches heißt die, von den wunderbaren schwarzen Schlüsseln von den Black Keys. Schon erschienen via Easy Eye Sound. Geht los und zieht euch diesen schönen Blues rein. Wir kommen zu was anderem.
1: Ja, wir kommen zu einem etwas ungewöhnlichen Duo, aber vielleicht ist es gar nicht so ungewöhnlich. Wir kommen zu einem dänischen Queerpop-Rebellen. Asbjørn Toftal, oder kurz nur Asbjørn genannt, und dem in Berlin beheimateten Produzenten La Boom Fatale mit bürgerlichem Namen Antonio Desprit. Die beiden haben sich vor über 10 Jahren gefunden. Da hatte La Boom Fatale suchte einen Sänger oder brauchte eine Stimme zum Samplen und ist da auf Asbjørn gestoßen, der zu der Zeit, denke ich, auch in Berlin lebte. Und seitdem sind sie sozusagen beste Freunde, machen des Öfteren gemeinsam Musik. Wie auch hier jetzt, ihre aktuelle EP gemeinsam heißt House Party, also so wie früher die in den 70er Jahren irgendeine 12-Inch mit Party-Mixen. Das war dann auch so eine Art House-Party. Und die Freundschaft, wie gesagt, reicht über ein Jahr 10 zurück. 2014 ist es gewesen. Da hat Tony Asbjørn eingeladen, auf einem Track zu singen. No Tongue in Cheek hieß der und wurde zur Lead-Single von La Boom für das damaligen Album Holy Cram. Und danach war er fester Bestandteil von Asbjørns Live-Shows. Und das hat auch dazu geführt, dass La Boom Fatale mittlerweile Teil von Asbjørns Live-Band selbst sind. Seitdem haben sie zusammen mehr als 400 gemeinsame Auftritte auf Festivals und in Clubs in ganz Europa und sogar bis China absolviert. Und mit der Zeit ist das aus der musikalischen Zusammenarbeit immer mehr Vertrauen gewachsen. Also man lässt sich blind freie Hand beim Tun. Die EP House Party ist eine Hommage an die Clubkultur, eine Einladung zum Tanzen und vor allen Dingen in Zeiten, wo Orte, die ja auch Erinnerungen geprägt haben, immer mehr an den Rand gedrängt werden bzw. verschwinden. Clubs schließen, weil die Mieten steigen, und diese Rückzugsorte für ganze Generationen von Außenseitern in mitunter auch schwierigen Zeiten fällt weg, und das sind gerade solche Rückzugsorte, die halt auch Schutz bieten, und das wird quasi hier auch mit, obwohl alles eine Hausparty ja eigentlich eher was Positives ist, wird das hier im Subtext auch mit erwähnt. Was wir jetzt gleich hören werden, ist so eine kleine Schatzkiste für echte Clubgeeks. Wir hören UK Garage Beats, Reese Besser im Jungle Style und so weiter und so fort. Aber wir sind hier eine Musiksendung und deswegen hören wir jetzt Freak of All Freaks von Asbjørn und La Boom Fatale.

0: Nicht nur UK Garage Beats und Re-Spezze, auch das unvermeidliche House-Piano und natürlich eine tödliche Hommage an Check Your Body. Ich weiß gar nicht mehr,
1: was Mirage. Gesungen hat.
0: Mirage hießen die?
1: Ja, von Mirage gab es auch die Check-Mixe.
0: Okay. Check Your Body. Check Aspion und La Boom Fatale, please, bei Sinbus. Erschien.
1: Wir kommen zu was ganz anderem. Und zwar zu Viktoria Skoglund. Die kennt der eine oder andere vielleicht als Mitglied von Audrey, Mirikai oder No Favors. Ja, jetzt allerdings solo unterwegs. Die junge Frau stammt aus Schweden. Ich glaube, es stand jetzt nicht direkt bei ihrem Solo-Projekt, wo sie ansässig ist, aber eine der genannten Vorgängerbands wurde in Malmö verortet. Jetzt, die erwähnten Vorgängerprojekte 2006 bis 2013 sozusagen. Unter anderem war sie aber auch an Platten von Boy Omega und Solander beteiligt. Das findet man auch noch bei Wikipedia. Jetzt aber Unravel Time, ihr Debütalbum, Solo-Debüt, auch schon im Februar erschienen. Der Lars würde mich jetzt wieder hier geißeln. Zum Glück ist er heute nicht da, sondern beim Oder-Neiße Filmfestival. Ein Shoutout geht hier raus an die Ost, in den Osten, in den Fernen, genau. Also die Rede ist von Vic Woods, so nennt sich Viktoria Skoglund, wenn sie solo unterwegs ist. Und ich habe schon gesagt, das Album hieß Unravel Time und ich habe den Song Viljan herausgesucht. Das klingt so.

0: Wieg, Woods, Willian, Victoria Skoglund vom Album Unravel Time.
1: Oh yeah, zur nächsten Platte oder beziehungsweise zur nächsten Band habe ich auch so ein bisschen was zu erzählen, nämlich darüber, wie man dann doch vor, boah, inzwischen auch schon 20 Jahren gefesselt vom CD-Player, ja, sowas hat man mal gehabt und man hat früher CDs gehört um diese Zeit. So 2005, 2006 rum, mit Schallplatten, ja.
2: Ja.
1: Jedenfalls habe ich dort gesessen und Live It Out, die damals erschienene Platte von Metric, hoch und runter gehört, wie wir wahrscheinlich alle zusammengenommen. Danach habe ich sie tatsächlich ein bisschen aus dem Auge verloren. Jetzt sind sie wieder da, die Band, und Emily Haynes und Jimmy Shaw mit dem inzwischen 10. Album. Romanticize the Dive heißt das gute Stück. Und irgendwie hat es mich, auch wenn es natürlich jetzt 20 Years Later und nicht mehr ganz so zündend durchschlagend und jugendlich über den Dancefloor hopsend. Aber es ist eine tolle Platte geworden. Macht mir ganz, ganz viel Spaß. Tremolo ist das Stück, das ich mir rausgesucht habe. Hier ist ein Metric.

0: und raus sind wir aus dem Tremolo von Metric. Romanticize the Dive, die neue Platte. Hört sie euch mal an, hört mal rein. Ein bisschen erwachsener geworden alles, aber es macht einen Haufen Spaß trotzdem. Wir kommen zu was maybe völlig anderem.
1: Wir kommen zu einer Band, die Themen hat wie: eine Frau ist auf einem Kreuzfahrtschiff gefangen, ein Prediger beschließt, mit seiner Stadt unterzugehen und ein Mann im Blumenladen verliert sich in der Bedeutung eines Arrangements. Die Rede ist von den New Pornographers. Die haben im März, also Ende März schon, über Merch Records ihr letztes Album veröffentlicht. The Former Side Of heißt das. Sind wieder wunderbare Songs rausgekommen. 10. Album im Übrigen. Die Band aus Vancouver besteht aus AC Newman, Nico Case, Catherine Calder, John Collins und Todd Fancy. Und überraschen uns immer wieder mit neuen Songs. Immer ein bisschen anders. Finde ich toll. Dieses Mal am Schlagzeug Charlie Drayton, der schon bei Keith Richards, den Rolling Stones, Bob Dylan, Fiona Apple und bei den Divinyls ausgeholfen hat als Schlagzeuger. Und das hat eigentlich einen relativ traurigen Hintergrund, weil der ursprüngliche New Pornographers Drummer Joe Siders wurde von der Band letzten April gefeuert, weil man bei ihm Kinderpornografie gefunden hat. Und die Band hat damit daraufhin alle Verbindungen zu ihm gekappt. Und weite Teile des Albums, die schon eingespielt waren, besonders die Schlagzeugparts, mussten neu aufgenommen werden. So weit, so traurig, aber was wir jetzt gleich hören werden, ist die famose Single Votive, und die macht in ihren knappen zwei Minuten einen schön aufgestachelten Post-Punk daher, und darüber singen Newman und Keyboarderin Catherine Calder. Wunderbar, das Stück, hört's euch an. Hier sind die New Pornographers mit Votive.

0: The New Pornographers vom aktuellen Album The Former Side Of erschienen am 27.03. Über Merch Records mit dem schönen Stück Votive.
1: Wir kommen zu was gar nicht so anderem, aber zumindest von einer Band zu einem mehr oder weniger Solo-Sänger. Und wir sind so aus dem, wie soll ich sagen, Folk-Pop zum Bedroom-Singer-Songwriter-Pop unterwegs. Das künstlerische Projekt, was ihr jetzt gleich hören werdet, heißt Tofu Smell. Dahinter verbirgt sich Ray Chen. Der ist ursprünglich irgendwie aus Florida und dachte aber auch, da muss irgendwie eine geografische Veränderung her. Und natürlich kommt man von Florida, weil da ist einfach nicht toll. Blauer Himmel, immer Sonne. Das ist einfach so doof. Da zieht man einfach nach Winnipeg, Manitoba. Das ist sozusagen an der südlichen Grenze von Kanada, kurz nördlich der Grenzen von North Dakota und Minnesota. Da gibt es bestimmt ordentlich Schneefall im Winter und nicht immer diese blöde Sonne, die einen Sonnenbrand auf der Stirn macht. Aber das muss Ray Chen mit sich ausmachen. Auf jeden Fall hat er ein Album jetzt draußen, All My Time heißt das, ist am 24.04. bei Hardly Art erschienen und ist, glaube ich, auch, ach nee, es ist seine zweite Platte, denn Don't Ask If I'm Okay ist 2021 erschienen und eine EP, Humor oder so ähnlich, ist 2023 erschienen. Von All My Time hören wir jetzt Dreams I've Had, Tofu Smell.

0: Tofu-Schmell.
1: Yeah.
0: Dreams I've Had hörten wir soeben vom zauberhaften Album All My Time, Entschleunigung, D'accord. Damit gebe ich ab.
1: Genau, zu was vollkommen anderem, weil jetzt geht es ein bisschen grabemäßig ab in Richtung Vergangenheit, zurück in die Vergangenheit oder vorwärts in die,
0: vorwärts immer, rückwärts nimmer. Genau,
1: irgendwas in die Richtung. Kann sich irgendwer da draußen noch an die Puppet Masters erinnern?
0: Ja, ich.
1: Ja, das fantastische Hip-Hop-Spektakel angezündet von Meister Chili Gonzales. Und da war auch Max Turner mit dabei vor circa 30 Jahren. Der gute Mann ist seither gut zwei Jahrzehnte abgetaucht. Jetzt ist er via Fun in the Church, so heißt das Label, wieder am Start und schmeißt uns mit Seed of the Unknown eine Platte vor die Füße, die irgendwie auch so vollkommen zeitvergessen im Nichts und Nirgendwo in der Vergangenheit, Zukunft, keine Ahnung, sucht euch irgendwas raus, verankert ist Elektronik, völlig ohne Andockung, ohne irgendwas. Das hat mich so begeistert, dass ich euch definitiv ein Stück vorspielen muss. Das heißt, Is It Worth It? Hier ist Max Turner.
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0: Ach, Seed of the Unknown, seit 20 Jahren mal endlich wieder Musik von Max Turner. Is It Worth It hieß das Stück. Zieht's euch mal rein, weil wie gesagt, es ist so wunderbar aus der Zeit geplumpst und gefallen und so ein bisschen lost und gerade deshalb so toll. Wir kommen zu was anderem.
1: Aber zu was völlig anderem. Wir kommen zu einem Musiker. Ich hatte den Namen hier schon kurz in der Runde erwähnt, worauf der Herr Jensor meinte, ist das nicht der von Status Quo? Das ist Francis Rossi und der ist auch demnächst hier in der Stadt und wird uns seine feuerheißen Riffs um die Ohren hauen. Leider ist er ja nicht mehr mit Status Quo unterwegs, aber wir reden ja jetzt gerade von Alex Rossi. Das ist ein italienischer Musiker, der so eine Art Italo-Pop-Funk spielt. Hier gemeinsam mit Joe Vedin. Das Stück heißt Fascinazione. Werden wir jetzt gleich hören. Und das ist halt so eine gute Laune-Musik. Ich finde es wirklich toll, mal zwischendurch auch mal sowas zu kriegen. Joe Vedin, die Sängerin, ist von französisch-schwedischer Herkunft und eine perfekte Gesangspartnerin für ihn hier im Duett. Das Album, was im Herbst erscheinen wird, was wir jetzt gleich hören werden, ist nur die Vorab-Single Fascinazione. Das Album wird komplett von Paul de Omem Christo produziert und wer bei dem Namen kurz aufhört, dem kann man wirklich gratulieren, weil Paul de Omem Christo ist der Bruder von Guy Manuel und Guy Manuel ist ein Teil des verblichenen Gigantenduos Daft Punk gewesen. Und eben jener Paul, also der Bruder von Guy Manuel, der produziert hier. Und wie gesagt, tolle Platte, immer auch ein bisschen mit den Augen zwinkern. Sollte man nicht alles so ernst nehmen. Und hier ist er. Hier ist Alex Rossi gemeinsam mit Joe Vedin und dem Stück Fascinazione.

0: Alex oder Alex Rossi und Joe Wedin mit dem schönen Stück Faszinazione, die Vorabsingle zum Album, das dann im Herbst erscheinen wird und sicherlich genauso klingen wird. Und im Übrigen Paul de Omem oder Paul de Omem Christo, den kann man auch unter dem Namen Play Paul kennen oder unter dem Alias The Buffalo Bunch. Wollte ich ja noch ergänzen.
1: Yeah. Geil. So ist es. Wir kommen zu was anderem, und zwar Lokalpatriotismus galore. Haltet euch fest. Und zwar kommen wir zu Maxim Czernycz, dessen Projekt Zoomies hat am 8.5. eine selbstbenannte Debütplatte rausgebracht, und zwar über das Label Staatsakt. Das ist auch nicht von schlechten Eltern, sozusagen. Da gibt es sozusagen schon eine kleine Qualitätskontrolle, und den geneigten Konzertgeher ist das natürlich ein Begriff, weil schon aufgetreten im Joch und im Hitnessclub und an verschiedenen anderen Stellen in der Stadt. Es wird auch demnächst eine Rekord-Release geben. Ach nee, die war jetzt dieser Tage schon. Und vom 28. bis 31.05. im Findlingsgarten beim Blechsonne-Festival wird die Band auch auftreten. Also dann nicht nur solo, sondern auch mit Band jetzt seit kürzesten. Und am 5.12. in Dresden beim Sound of Bronco Festival. Ich habe hier den Song Too Cool rausgesucht. Hier sind die Zoomies.

0: So gemütlich ist die ganze Platte, sehr zauberhaft, mit Herz und Wohlklang.
1: Vom Wohlklang aus Leipzig kommen wir zur Düsternis in Leipzig. Düster war es nämlich die Tage, wunderbar. Es hat nach Patchouli gerochen und ich habe es mir sagen lassen, in der Agrarhalle dann weniger nach Patchouli als eher nach, naja, Schwitzigkeit. Weil warm, ne? Warm, viele Menschen.
0: In der Plechbüchse.
1: Oh, nee, da
2: und war's. Dope.
1: Nee, das war einfach nur warm und so. Weißt okay. Du, warm und Lack und Leder verträgt sich jetzt nicht so. Warum ich das erzähle? Ich erzähle es, weil ich jetzt natürlich einen kleinen musikalischen Abstecher in diesem Bereich tun werde. Denn da passiert ja schon hin und wieder mal tolles Zeug. Zum Beispiel, wenn es um Rare DM geht, aka Erin Hawk, eine Musikerin aus New York City, die doch einen sehr, sehr spannenden Dark-Pop-Entwurf, ein bisschen düster, ein bisschen spooky, auch ein bisschen außerweltlich, außerirdisch. Das hat mir einen Haufen Spaß gemacht. Sie hat justament ihre erste Platte auf mehr oder weniger auch dem eigenen Label rausgebracht. Das heißt Attention, beziehungsweise die Platte heißt Attention. Das Label selber Rare und The Ring ist das Stück, das ich mir rausgesucht habe. Hier ist Erin Hawk.

0: Rare DM, The Ring, die ganze Platte macht ähnlich viel Spaß, ist sehr, sehr unterhaltsam. Mir hat es wunderbar gefallen. Attention heißt das gute Stück. Wir kommen zu was anderem.
1: Wir kommen zur neuen Platte von Yaya Bay. Fidelity heißt die, oder Fidelity. Und das letzte Album, Do It Afraid, da ging es um die Dualität aus Freude und Trauer. Hier ist es diesmal etwas anders. Hier geht es um die Liebe, und zwar, das machen ja viele, und glauben ja immer an so ein Ideal, dass die Liebe ein leichtes, unbeschwertes Unterfangen ist. Das mag ja auch am Anfang so sein, aber dann später ist es halt so, Love is complicated. Und das ist so ein bisschen da die Überschrift, die hier über dem Album steht. Wenn auch wie immer bei Yaya Bay das alles sehr smooth daherkommt, Soul R&B. Aber da geht's schon los, weil sie stellt die Frage, ob die Kunst, die Black Community macht, das Elend der ganzen Community als Konsumartikel vermarktet, also ob schwarzes Leid zur Ware verkommen ist. Die 35-Jährige aus New York spürt das auf ihrem aktuellen Album nach. 22 war ihr Vater.

und so weiter und so fort. Also unter der süßen Oberfläche schlummert hier wie immer ein auch ernster Kern. Und deswegen hören wir uns jetzt mal 40 Days an von Yaya Bey vom aktuellen Album Fidelity. Hier ist er.

0: as much as we try to pretend like love is this easy thing, it's not. No matter the relationship that you have, love is complicated. Whether it is love with your children, a partner, family, friends, love is complicated, and we pretend that it's this easy thing and it shouldn't hurt. But I don't think that that's true.
1: Ja, ja, Bay. Und wer es mir nicht vorher nicht geglaubt hat, der hat es von ihr jetzt noch zum Schluss nochmal deutlich gehört. Love is complicated.
2: Yeah. Weniger kompliziert ist die Tatsache, dass dann doch die nächsten Tage so in dieser schönen Woche drin hin und wieder das ein oder andere Konzert auch zum Besuch lockt. So zum Beispiel muss man sich am Dienstag, am 2. Juni entscheiden, geht man jetzt zu den Memorials ins NBL oder geht man zu Laibach ins Täubchental?
3: Ah. Keine Frage, am 3.6. gehen alle zu Urlaub in Polen, auch im noch besser Leben. Am 4.6. zu Tschotschke im Ilses Erika. Am 5.6. macht das Laborfestival eine Promo-Fatsche in der Ilse. Gomar, Paul Pecho, Krautsupport und Otter gegen Lorsche spielen da. Am 5.6. Oberbaum im noch besser Leben. Im UT am 6.6. die Quittung und Jenny. Am 11.6. Plumbers, Mile und Gash im noch besser Leben. Und am 12. sehen wir, hören.

0: Wir uns ja schon wieder, da spielt aber auch The Foreign Resort in der Moritzbastei.
1: Also es passiert eine ganze Menge. Wir haben ja auch vor einiger Zeit schon über die ganzen Festivals gesprochen, die über uns hereinbrechen und über uns hereingebrochen sind. Also man kann sich draußen ein bisschen rumtreiben. Wir sagen an sich Tschüss.
0: Wir sagen Tschüss und haltet die Ohren steif und die Ohren offen. Ihr wisst, wo ihr die neue gute Musik findet. Nicht nur bei uns, sondern überall da draußen.
2: Und wenn ihr rausgeht in die Sonne, immer schön eincremen, Schatten suchen, viel trinken, schön aufeinander aufpassen, ne? Immer schön gucken. Alles klar. Bis dahin.
0: Tschüss.
2: Ciao. Tschüss.

0: habe überall nach dem Geschöpf Gollum gesucht. Aber der Feind hat ihn zuerst entdeckt.
1: Nein!
0: Ich weiß nicht, wie lange sie ihn gefoltert haben. Aber unter endlosen Schreien und Gestammel hörten sie zwei Wörter deutlich heraus.